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1: 6 Uhr, die Nachrichten. Zunächst die Übersicht. Das Expertengremium zur Rentenreform will einem Medienbericht zufolge die Anhebung des Reintrittsalters auf 70 Jahren vorschlagen. Bundeskanzler Merz hat sich mit einem deutlichen Appell zur Beschleunigung der EU-Erweiterung an die Spitzen der Europäischen Union gewandt. Bundespräsident Steinmeier hat den Angriff der USA und Israels auf den Iran als unnötigen Krieg bewertet, die Meldungen im Einzelnen. Die Expertenkommission zur Reform der gesetzlichen Rentenversicherung will einem Medienbericht zufolge die Anhebung des Renteneintrittsalters auf maximal 70 Jahre empfehlen. Diese Grenze solle schrittweise bis zu den 60er Jahren erreicht werden, berichtet die Bild-Zeitung unter Berufung auf Kommissionskreise. Zur Stabilisierung der Rentenfinanzen will das Gremium außerdem eine Absenkung des Rentenniveaus auf 46% anregen. Aktuell sind es etwas mehr als 48%. Nach wie vor umstritten unter den Experten sei die Frage, ob auch Beamte künftig in die gesetzliche Rentenversicherung einzahlen sollen. Die Rentenkommission wird ihren Bericht offiziell Ende Juni präsentieren. 2 Wochen vor dem Westbalkan-Gipfel hat sich Bundeskanzler Merz mit einem Appell zur Beschleunigung der EU-Erweiterung an die Spitzen der Europäischen Union gewandt. Der Prozess dauere viel zu lang, was zu Frustration bei den Beitrittskandidaten und den Mitgliedstaaten führe, schreibt er in einem Brief, der dem Deutschlandfunk vorliegt. Gerichtet ist er an den Ratspräsidenten Costa, den Ratsvorsitzenden Christodoulides und die Kommissionspräsidentin von der Leyen. Die EU-Erweiterung sei eine geopolitische Notwendigkeit, betonte Merz. Für eine rasche Beitrittsperspektive der Westbalkanländer und der Republik Moldau schlägt Merz einen privilegierten Zugang zum Binnenmarkt, einen Beobachterstatus in Gremium und die schrittweise Einbindung in Entscheidungsprozesse vor. Zudem fordert er, alle Verhandlungskapitel für die Ukraine zu öffnen. Die Ukraine müsse schon vor dem Beitritt über eine assoziierte Mitgliedschaft an die EU gebunden werden. Merz wirbt hier für eine stärkere Beteiligung Kiews an den Institutionen sowie der Sicherheits- und Außenpolitik und für die Übernahme von EU-Recht in dem Land. Die Generalversammlung der Vereinten Nationen hat eine Resolution für strengere Klimaschutzverpflichtungen angenommen. 8 Länder stimmten dagegen, darunter die USA, Russland und der Iran. 28 enthielten sich, 141 votierten dafür. Der pazifische Inselstaat Vanuatu hatte den Text eingebracht. Die Resolution basiert auf einem Gutachten des Internationalen Gerichtshofes, wonach Staaten den Verbrauch fossiler Brennstoffe reduzieren und die Erderwärmung bekämpfen müssen. Eine Vernachlässigung dieser Pflicht könne rechtswidrig sein. Geschädigten Staaten stehe dann gegebenenfalls Schadenersatz zu. Das IGH-Gutachten ist zwar nicht rechtsverbindlich, es wird jedoch erwartet, dass es bei künftigen Klimaklagen weltweit als Referenz herangezogen wird. UNO-Generalsekretär Guterres sagte, das Ergebnis der Abstimmung sei eine eindrucksvolle Bestätigung des Völkerrechts, der Klimagerechtigkeit, der Wissenschaft und der Verantwortung der Staaten, Menschen vor der sich verschärfenden Klimakrise zu schützen. Bundespräsident Steinmeier hat den Angriff der USA und Israels auf den Iran als einen unnötigen Krieg bewertet. Viele seien der Meinung gewesen, Trump habe ihn mangels diplomatischer Alternativen an der Seite Israels führen müssen, sagte er in einem Podcast des Nachrichtenportals T-Online. Diese Ansicht habe ihn am meisten enttäuscht und fast wütend gemacht. Steinmeier verwies auf das 2015 geschlossene Atomabkommen mit dem islamistischen Regime in Teheran.

an, das US-Präsident Trump in seiner ersten Amtszeit aufgekündigt hatte. Es wäre gut gewesen, man hätte diese Vereinbarung beibehalten, führte der Bundespräsident aus. Steinmeier hatte das Atomabkommen damals als Außenminister Deutschlands mitverhandelt. Verbraucher sollen ein Recht auf Reparatur erhalten. Ein Gesetzentwurf der Bundesregierung ist in erster Lesung im Bundestag beraten worden. Vorgesehen ist, bis Ende Juli damit eine EU-Richtlinie in deutsches Recht zu überführen. Hersteller von Waschmaschinen, Kühlschränken, Schweißgeräten, Staubsaugern, Mobiltelefonen, Druckern, E-Rollern oder Ähnlichem würden verpflichtet, ihre Produkte während der üblichen Lebensdauer zu angemessenen Preisen reparierbar zu halten. Die Bauweise müsste dann so gestaltet werden, dass Reparaturen möglich sind. Zudem sollen Gewährleistungsansprüche ausgeweitet und verbessert werden. Bundesjustizministerin Hubich, SPD, sagte, reparieren sei besser als wegwerfen für den Geldbeutel und für die Umwelt. Kritik kommt von der Deutschen Industrie- und Handelskammer. Sie warnt vor unklaren Vorgaben zusätzlicher Bürokratie und Rechtsunsicherheit. Die Bundesregierung steigt nach übereinstimmenden Agenturberichten beim deutsch-französischen Rüstungskonzern KNDS ein. Zunächst werde sich der Bund mit 40% an dem Panzerbauer beteiligen, heißt es. Damit erhalte der Bund die gleichen Rechte im Unternehmen wie der französische Staat, melden deutsche Presseagentur und französische AFP, die sich jeweils auf Regierungsquellen berufen. KNDS ist Hersteller von Waffensystemen wie dem Kampfpanzer Leopard 2. Die aktuelle Forschungslage widerspricht einer Analyse zufolge pauschalen Vorwürfen einseitiger Berichterstattung gegen den öffentlich-rechtlichen Rundfunk. Zu diesem Ergebnis kommen Kommunikationswissenschaftler der Universitäten Mainz und München nach Auswertung von 49 Studien. Zugleich sehen sie Verbesserungsbedarf, etwa bei der Repräsentanz gesellschaftlicher Gruppen. So erhielten etwa einfache Bürger, Frauen und ältere Menschen weniger Sichtbarkeit in den Nachrichten. Ferner kommt es in politischen Gesprächsformaten, insbesondere in Krisenzeiten, zu Einseitigkeit. Interviewpartner würden zum Teil wiederholt eingeladen. Diese, Zitat, Dauergäste könnten dann Sichtweisen auf bestimmte Themen prägen. Auch in der Wirtschaftsberichterstattung werde die Themenagenda durch einzelne Experten gesetzt. Der Bayerische Rundfunk hatte das Gutachten für die ARD in Auftrag gegeben. Es sollte auch wissenschaftlich klären, wie sich Vielfalt und Ausgewogenheit im Journalismus definieren müssen, messen und im redaktionellen Alltag umsetzen lassen. In Frankreich sind im Zusammenhang mit sexualisierter Gewalt und Machtmissbrauch in Kindergärten und Grundschulen 16 Menschen festgenommen worden. Medienberichten zufolge ermittelt die Pariser Staatsanwaltschaft an mehr als 100 Einrichtungen in allen Stadtbezirken. Die Vorwürfe gibt es seit Längerem. Bürgermeister Grégoire hatte bereits Anfang April mitgeteilt, dass seit Jahresbeginn 78 Schülerbetreuer von der Arbeit suspendiert worden seien, 31 davon wegen des Verdachtes sexualisierter Gewalt gegen Kinder. Im Vorjahr seien 30 Betreuer suspendiert worden. Grégoire kündigte einen Aktionsplan an. Die Regierung der USA hat Anklage gegen den früheren kubanischen Staatschef Raúl Castro erhoben. Offiziell wird dem 94-Jährigen vorgeworfen, als ehemaliger Verteidigungsminister vor 30 Jahren den Abschuss zweier Zivilflugzeuge mitverantwortet zu haben. Damals kamen 4 Menschen ums Leben, darunter 3 Amerikaner. Justizminister Blanche sagte, Castro werde in den USA vor Gericht gestellt werden. Entweder komme er freiwillig oder aber auf andere Weise. Präsident Trump geht seit Längerem gegen Kuba vor. Unter anderem sprach er von einer möglichen Übernahme des Inselstaates, ohne dies näher zu konkretisieren. Der US-Raumfahrtkonzern SpaceX hat die erforderlichen Unterlagen für seinen bevorstehenden Börsengang eingereicht. Das von Elon Musk geführte Unternehmen könnte eine Rekordbewertung von 1,75 Billionen Dollar erzielen. Es wäre der bislang größte Börsengang der Geschichte. Aus den bei der US-Börsenaufsicht SEC eingereichten Dokumenten geht auch hervor, dass sich Musk 85,1% der Stimmrechte sichert und weiterhin Vorstandschef, Technikvorstand und Verwaltungsratsvorsitzender bleibt. SpaceX wurde 2002 gegründet und hat sich seitdem zum weltweit größten Raumfahrtunternehmen entwickelt.

0: Fußball-Bundesligist SC Freiburg hat das Finale der Europa League verloren. Die Breisgauer unterlagen in Istanbul dem englischen Club Aston Villa mit 0:3 und verpassen ihren ersten Titel auf europäischer Ebene. Allerdings schrieb Freiburg bereits mit dem Erreichen des Viertelfinales Vereinsgeschichte. Von dieser Saison war der Club noch nie weiter als in ein Achtelfinale eines Europapokalwettbewerbes gekommen. Und hier noch einmal die Übersicht. Das Expertengremium zur Rentenreform will einem Medienbericht zufolge die Anhebung des Renteneintrittsalters auf 70 Jahren vorschlagen. Bundeskanzler Merz hat sich mit einer deutlichen Appell zur Beschleunigung der EU-Erweiterung an die Spitzen der EU gewandt. Bundespräsident Steinmeier hat den Angriff der USA und Israels auf den Iran als unnötigen Krieg gewertet. Das Wetter wechselhaft, vor allem nach Osten, vereinzelt Schauer, im Südwesten sonnig, 19 bis 26 Grad. Morgen meist heiter bis sonnig, 20 bis 30 Grad. Am Samstag heiter bis sonnig bis 33 Grad. Das waren die Nachrichten.
1: Das waren die Nachrichten vom Deutschlandfunk. 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
2: Und er wünscht einen wunderschönen Donnerstagmorgen hier heute am 21. Mai.

0: Hier ist Radio Weser TV am Morgen und sie ist eine der schillerndsten Figuren der Popgeschichte, hat Musik, Film und Mode geprägt und sich dabei immer wieder neu erfunden. Cher ist 80 Jahre alt geworden. I got you, babe. Cher ist 19, als sie mit diesem Song über Nacht weltberühmt wird, an der Seite von ihrem Mann Sonny. Schon während der Karriere als Duo landet Cher aber bereits einige Solo-Hits, wie diesen hier. Sie sollten dann den Grundstein legen für ihre Karriere nach Sonny. In den 70ern wird die Beziehung zunehmend schwieriger und Sonny kontrolliert Chers Karriere und soll sich dann auch finanziell an ihr bereichern. Schließlich folgt die Trennung beruflich wie privat. Aber Cher macht alleine weiter, bekommt eine eigene TV-Show und wird zum Hollywood-Star. 1988 gewinnt sie einen Oscar für ihre Hauptrolle in Mondsüchtig.
1: 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And I don't think that this means that I am somebody, but I guess I'm on my way. Thank you.
0: In den späten 80ern kehrt Cher dann zurück ins Musikgeschäft mit diesem Song. Im Video zu If I Could Turn Back Time tanzt Cher in Lederjacke und Netzstrümpfen an Bord eines US-Kriegsschiffs. Das war zu sexy damals für MTV. Das Video wird zwischenzeitlich ins Nachtprogramm verbannt. Schauspielernd und singend geht's für Cher dann durch die 90er Jahre, bis sie 98 diesen Hit landet. Mit inzwischen 52 Jahren wird Cher mit Believe endgültig zur Dance- und Pop-Ikone und revolutioniert die Musikwelt, indem sie Autotune erstmals als ganz bewusstes Stilmittel eingesetzt hat. Sie wird sich immer neu erfinden, vermutlich ein Geheimnis von Chers jahrzehntelanger Karriere. Und dass man ihr all die Jahre, auch mit 80, kaum ansieht, ist natürlich kein Zufall. Hautstraffung, Nasen-OP oder Botox aus ihren zahlreichen Schönheitseingriffen hat Cher nie ein Geheimnis gemacht.

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0: Hier ist der Donnerstagmorgen auf Radio Weser TV und wir blicken nach Ritterhude, denn da findet am 30. Mai zum mittlerweile 19. Mal die Ritterhuder Torfnacht statt. Organisiert wird diese Open-Air-Veranstaltung vom Hamme-Forum. Elmar Schäfer, das ist der Geschäftsführer, und erzählt, was es mit dieser Veranstaltungsreihe genau auf sich hat und was dahinter steckt.
1: Es ist ja so, dass wir als Betreiber des Hamme-Forums, was ein kleines kommunales Veranstaltungshaus ist, eben von der Gemeinde beauftragt sind, auch Kulturveranstaltungen durchzuführen, neben vielen anderen Veranstaltungsarten, die wir machen. So dass wir also auch im Haus regelmäßig verschiedenste Arten von Kulturveranstaltungen anbieten. Und das Ganze gibt es jetzt seit dem Jahr 2000, seitdem wird es professionell betrieben. Vorher war es eher eine Mehrzweckhalle und meine Vorgängerin hat dann eben im Jahr 2007 entschieden. Jetzt haben wir hier schon ein schönes Kulturprogramm im Haus aufgebaut. Es soll eben auch noch eine Open-Air-Veranstaltung außen auf dem großen Parkplatz vor dem Hamme-Forum geben. So ist dann der Gedanke zur Torfnacht entstanden.
0: Und der Grund, warum diese Open-Air-Veranstaltungsreihe damals eigentlich als Torfnacht an den Start ging, liegt eigentlich auf der Hand.
1: Die Region hier ist eine Torfregion. Wir liegen ja direkt am Teufelsmoor, was ja früher schon bekannt dafür war, dass von dort aus dann die Torfstecher ihren Torf bis nach Bremen geliefert haben über Hamme und Wümme.
0: Und bei eben dieser Torfnacht in Ritterhude, die mit dem Konzert von New Model Army nun bereits in die 19. Runde geht, haben über die Jahre schon zahlreiche Rock- und Popgrößen ihr Können unter Beweis gestellt.
1: Die erste Torfnacht fand, soweit ich mich gerade erinnere, mit der Band Torfrock statt, also doppelt getorft sozusagen. Über die Jahre hinweg hat sich das dann zu einem Konzerterlebnis entwickelt, was so einen regionalen Einzugskreis von ca. 50 Kilometern hat. Je nach Band auch schon mal ein bisschen mehr. Mit allen möglichen internationalen Größen. Also wir hatten Foreigner da, wir hatten die Hooters da, Manfred Mann, Uriah Heep, und Eric Burden und noch einige mehr.
0: Und in diesem Jahr ist eben die englische Kultband New Model Army da. Seit über 4 Jahrzehnten stehen die auf der Bühne mit ihrem Post-Punk, Folk und Politrock. Und auch das Vorprogramm bestreiten mit Terry Hoax, eine Band aus Hannover, wahrlich keine musikalischen Neulinge.
1: Die Torfnacht kann bis zu 2000 Gäste unterbringen bei uns. Und das Ganze ist zentral in Ritterhude, also auch gut erreichbar. Ist einfach so gelegen und wirklich ein Highlight für die Region.
0: Die 19. Ritterhuder Torfnacht mit New Model Army und Terry Hoax findet am 30. Mai statt ab 20 Uhr auf dem Gelände des Hamme-Forums.

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1: Mit Dennis Pumm. Die Schlagzeilen. Delmenhorst, Radfahrer stirbt an Bahnübergang. Hatten nach Flugzeugabsturz, Ursache steht fest. Nienburg, Betrugsmasche, Diebe machen 300.000 Euro Beute. Und Niedersachsen, Rekordjahr bei Start-up-Gründungen. Delmenhorst. Auf einem Bahnübergang ist gestern ein 32 Jahre alter Radfahrer von einem Güterzug erfasst und tödlich verletzt worden. Nach ersten Erkenntnissen der Polizei überquerte der Mann mit seinem Pedelec den unbeschrankten und nur für Fußgänger zugelassenen Bahnübergang, obwohl die Ampel ein Rotlicht zeigte und einen Warnton abgab. Der herannahende Zug konnte trotz Notbremsung nicht rechtzeitig stoppen. Es kam zum Zusammenstoß. Nach dem Unfall wurde die Bahnstrecke vorübergehend gesperrt. Hatten. Nach dem Absturz eines Ultraleichtflugzeuges in der Nähe des Flugplatzes Hatten hat die Polizei nun die Unfallursache ermittelt. Sie geht von einem Flugfehler des 71-jährigen Piloten aus. Der Mann kam dabei ums Leben. Ein Fremdverschulden könne ausgeschlossen werden. Das Flugzeug war Ende April, kurz nach dem Start, abgestürzt. Spezialkräfte der Polizei mussten die Sprengkapsel des Rettungsfallschirms vor Ort sprengen, weil sie beim Absturz nicht ausgelöst wurde. Der 71-Jährige war laut Polizei allein im Flugzeug unterwegs. Er sei auf dem Rückweg in die Schweiz gewesen, wo er wohnte. Nienburg. Um Goldmünzen im geschätzten Wert von rund 300.000 Euro haben unbekannte Betrüger einen 91-jährigen Mann aus Nienburg erleichtert. In diesem Zusammenhang warnte die Polizei eindringlich vor dieser und anderen Maschen. Am Dienstag behauptete ein unbekannter Täter am Telefon, die Ersparnisse des 91-Jährigen seien in seinem Bankschließfach nicht mehr sicher. Er forderte den Rentner auf, den gesamten Inhalt abzuholen. Der 91-Jährige leerte das Schließfach und übergab die Goldmünzen an eine bislang unbekannte Person. Die Polizei ermittelt in dem Fall wegen Betrugs, auch bat die Behörde mögliche Zeugen, die zur Tatzeit verdächtige Personen oder Fahrzeuge beobachtet haben, sich bei der Polizei Nienburg zu melden. In Niedersachsen sind im vergangenen Jahr so viele Start-ups gegründet worden wie seit über 10 Jahren nicht mehr. Der neue Start-up-Monitor zählt für 2025 insgesamt fast 170 Neugründungen, das dritte Wachstumsjahr in Folge. Wirtschaftsminister Grant-Hendrik Tonne sieht darin einen Beleg für die Attraktivität des Standorts Niedersachsen, mahnt aber zugleich bessere Finanzierungsmöglichkeiten an.
0: Das Wetter vor Ort.
1: Heute sind noch viele Wolken unterwegs, zwischendurch kommt aber auch mal die Sonne raus. Auch einzelne Regenschauer sind noch mal möglich. Die Temperaturen liegen zwischen 19 und 22 Grad. Morgen am Freitag meist sonnig mit ein paar Wolken. Die Schauer lassen nach und es wird ein bisschen wärmer mit bis zu 25 Grad. Das Pfingstwochenende wird ebenso frühsommerlich schön. Und das waren die Nachrichten aus der Region.
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0: Hier ist der Morgen auf Radio Weser TV. Und am 20. Mai ist Weltbienentag. Zeit, genauer hinzuschauen auf unsere Honigbienen. Denn, dass sie besonders wichtig für uns und die Natur sind, ist ja klar. Doch sie hat auch immer mehr Feinde. Die asiatische Hornisse breitet sich auch bei uns im Sendegebiet immer mehr aus und die ist für unsere Honigbienen eine echte Gefahr. Im vergangenen Jahr sind einige zum ersten Mal in größerer Zahl bei uns gesichtet worden. Heißt, die asiatische Hornisse ist auch bei uns angekommen, sagt Lamin Nefati vom Naturschutzbund. Noch nicht flächendeckend, aber die Ausbreitung nimmt immer mehr an Fahrt auf.
1: Ja, also die untere Naturschutzbehörde, die rechnet jetzt für das Jahr 2026 definitiv mit einer weiteren Ausbreitung. Für Niedersachsen versucht man aber noch, diese flächendeckende Besiedlung zu verzögern. Zum Beispiel heißt das schon, dass noch auf eine aktive Bekämpfung gesetzt wird, also heißt auf eine Nestentfernung, insbesondere auch noch im Frühjahr. Das ist aber nicht ganz unkompliziert, weil die auch in der Regel sehr weit oben in den Baumkronen liegen.
0: Für uns Menschen ist dieses neue Insekt nicht gefährlicher als Bienen oder Wespen oder die heimische Hornisse. Das eigentliche Problem ist, dass die asiatische Hornisse eine invasive Art ist. Durch ihr Vorkommen bedroht sie unsere heimischen Insekten, so Nefati.
1: Die asiatische Hornisse findet alles interessant, was tierisches Eiweiß enthält. Also damit wird die Brut gefüttert und dementsprechend sind ja Spinnen interessant, generell Insekten, darunter eben dann auch zum Beispiel die Honigbiene. Und das ist, sage ich mal, in dem Falle jetzt für die einzelnen Individuen nicht neu. Das Problem, was wir allerdings bei der asiatischen Hornisse haben, ist, dass sie eben so große Staaten bilden kann. Also dadurch wird dann letztlich einfach der Prädatorendruck auf Honigbienen, Wildbienen und ja andere Insekten deutlich, deutlich erhöht.
0: Und das kann das ökologische Gleichgewicht stören. Viele Imker machen sich da große Sorgen aktuell um ihre Bienenvölker. Und wenn die Bienen immer weniger werden, leidet dann auch die Landwirtschaft. Rund 85% der landwirtschaftlichen Erträge im Pflanzen- und Obstbau hängen in Deutschland von der Bestäubung der Honigbienen ab. Wer also ein Nest sieht, sollte es melden. Jetzt ist nur die Frage, wie ich die asiatische von unserer heimischen Hornisse unterscheide. Die ist ein bisschen kleiner als unsere heimische, europäische und der Körper ist ein bisschen dunkler.
1: Was ich besonders auffällig finde persönlich, ist das letzte Drittel, das Hinterleibsblatt, so eine gelb-orange Musterung. Zusätzlich ist auch so eine orange-gelbe Zeichnung im Gesicht zu sehen. Und insbesondere diese gelben Füße, die man sehr gut erkennen kann, sind so das beste Erkennungsmerkmal.
0: Also am besten erstmal ein Foto machen und zu Fachleuten schicken. Die können dann die Hornisse eindeutig identifizieren und dann auf die Suche zum Beispiel nach Nestern gehen. Bloß nicht gleich draufhauen, denn unsere heimische Hornisse ist geschützt und ebenso wie die Bienen erfüllt eben auch sie wichtige Aufgaben im Ökosystem.

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1: Nach einer gefeierten und restlos ausverkauften Tournee im Jahr 2025 wollen die Ten Tenors ihre Erfolgsgeschichte auch 2026 mit ihrer aktuellen Tour Time of Your Life fortsetzen. Ihre Mischung aus Klassik, Rock und Pop präsentieren sie am Samstag, den 23. Mai auch in Bremen. Ab 20 Uhr sind sie im Metropoltheater zu sehen. Die Ravengers aus Baltimore stehen für leidenschaftlichen, wütenden Hardrock mit starkem 70er-Jahre-Punk-Einschlag. Mit Jeans, Leder und Sonnenbrille kommen sie herrlich wütend daher und stehen für genau das Image, das die Rockgruppen des New Yorks der späten 70er-Jahre zu Ikonen machte. Mittlerweile zählen sie selbst zu solchen. Am Sonntag, den 25. Mai, gastieren sie im Bremer Meisenfrei. Die Indie-Rocker 4@7 aus Bremen werden als Support dabei sein. Und los geht's um 20 Uhr. Am Montag, den 25. Mai, wird die kurdische Musiklegende Sivan Perver live im Metropoltheater Bremen auftreten. Das Publikum darf sich auf einen außergewöhnlichen Abend voller Musik, Emotionen und kultureller Tiefe freuen. Los geht dieses besondere Konzert um 20 Uhr. Am Dienstag, den 26. Mai, gastiert ein Mann im Bremer Meisenfrei, den Metal-Fans aufgrund seiner unverwechselbaren, kraftvollen Stimme kennen dürften. Tim Whipper Owens. Er erlangte weltweiten Ruhm, als er 1996 als Sänger von Judas Priest den namhaften Rob Halford ersetzte und jahrelang auf den größten Bühnen der Welt zu Hause war. Nun gastiert er mit Band auf der Meisenfreibühne. Los geht der Hard and Heavy Abend um 20 Uhr. Die irische Band Rant Collective steht für traditionellen, aber auch unkonventionellen irischen Folkrock. Und ihre aktuelle Europa-Tournee führt diese Band auch nach Bremen, an einen ganz besonderen Ort. Am Mittwoch, den 27. Mai, spielen sie nämlich ab 19.30 Uhr in der Hobkirche. Im Bremer Fritz-Theater gastiert am Donnerstag, den 28. Mai, die namhafte Comedian Mira Bös mit ihrem aktuellen Programm Arschbombe. Ole, die Queen of Quatsch, die aus Funk und Fernsehen bekannt ist, erzählt aus ihrem aktuellen Programm unter anderem darüber, wie sie ihre neue Katze bekommen hat. Wobei, eigentlich hat die Katze ja eine neue Mira bekommen. Wenn man wieder Lust auf Lachen hat, der alberne Abend mit Mirja Bös beginnt um 19.30 Uhr. Die Swingtime Big Band aus der Wesermarsch will am Freitag, den 29. Mai, die Jahnhalle in einen Raum voller Glanz, Groove und guter Laune verwandeln. Die Formation gehört seit Jahren zu den musikalischen Aushängeschildern der Region und will den unverwechselbaren Sound großer Big Bands mit kräftigen Bläsern, knackigem Rhythmus, eleganten Arrangements und swingenden Klassikern in die Halle bringen. Los geht der Abend in der Nordenhammer Jahnhalle um 20 Uhr.

Der Donnerstagmorgen auf Radio Weser TV. Gleich wird 7 Uhr, dann gibt's wie immer die Nachrichten vom Deutschlandfunk. Und danach, da bin ich schon wieder zurück. Ich bin Dennis Pumm und dann bleiben wir bei uns im Sendegebiet und gucken, was da noch so los ist. Unter anderem die Kinozeit und noch viel mehr. Bis gleich dann.

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1: Die Nachrichten. Die Expertenkommission zur Reform der gesetzlichen Rentenversicherung will einem Medienbericht zufolge die Anhebung des Renteneintrittsalters auf maximal 70 Jahre empfehlen. Diese Grenze solle schrittweise bis zu den 60er Jahren erreicht werden, berichtet die Bild-Zeitung unter Berufung auf Kommissionskreise. Zur Stabilisierung der Rentenfinanzen will das Gremium außerdem eine Absenkung des Rentenniveaus auf 46% anregen. Aktuell sind es etwas mehr als 48%. Nach wie vor umstritten unter den Experten sei die Frage, ob auch Beamte künftig in die gesetzliche Rentenversicherung einzahlen sollen. Die Rentenkommission will ihren Bericht offiziell Ende Juni präsentieren. Bundespräsident Steinmeier hat den Angriff der USA und Israels auf den Iran als einen unnötigen Krieg bewertet. Viele seien der Meinung gewesen, Trump habe ihn mangels diplomatischer Alternativen an der Seite Israels führen müssen, sagte er in einem Podcast des Nachrichtenportals T-Online. Diese Ansicht habe ihn am meisten enttäuscht und fast wütend gemacht. Steinmeier verwies auf das 2015 geschlossene Atomabkommen mit dem islamistischen Regime in Teheran, das US-Präsident Trump in seiner ersten Amtszeit aufgekündigt hatte. Es wäre gut gewesen, man hätte diese Vereinbarung beibehalten, führte der Bundespräsident aus. Steinmeier hatte das Atomabkommen damals als Außenminister Deutschlands mitverhandelt. Verbraucher sollen ein Recht auf Reparatur erhalten. Ein Gesetzentwurf der Bundesregierung ist in erster Lesung im Bundestag beraten worden. Vorgesehen ist, bis Ende Juli damit eine EU-Richtlinie in deutsches Recht zu überführen. Hersteller von Waschmaschinen, Kühlschränken, Schweißgeräten, Staubsaugern, Mobiltelefonen, Druckern, E-Rollern oder Ähnlichem würden verpflichtet, ihre Produkte während der üblichen Lebensdauer zu angemessenen Preisen reparierbar zu halten. Die Bauweise müsste dann so gestaltet werden, dass Reparaturen möglich sind. Zudem sollen Gewährleistungsansprüche ausgeweitet und verbessert werden. Bundesjustizministerin Hubich, SPD, sagte, reparieren sei besser als wegwerfen für den Geldbeutel und für die Umwelt. Kritik kommt von der Deutschen Industrie- und Handelskammer. Sie warnt vor unklaren Vorgaben zusätzlicher Bürokratie und Rechtsunsicherheit. Die Bundesregierung steigt nach übereinstimmenden Agenturberichten beim deutsch-französischen Rüstungskonzern KNDS ein. Zunächst werde sich der Bund mit 40% an dem Panzerbauer beteiligen, heißt es. Damit erhalte der Bund die gleichen Rechte im Unternehmen wie der französische Staat, melden deutsche Presseagentur und französische AFP, die sich jeweils auf Regierungsquellen berufen. KNDS ist Hersteller von Waffensystemen wie dem Kampfpanzer Leopard 2. Die aktuelle Forschungslage widerspricht einer Analyse zufolge pauschalen Vorwürfen einseitiger Berichterstattung gegen den öffentlich-rechtlichen Rundfunk. Zu diesem Ergebnis kommen Kommunikationswissenschaftler der Universitäten Mainz und München nach Auswertung von 49 Studien. Zugleich sehen sie Verbesserungsbedarf, etwa bei der Repräsentanz gesellschaftlicher Gruppen. So erhielten etwa einfache Bürger, Frauen und ältere Menschen weniger Sichtbarkeit in den Nachrichten. Ferner kommt es in politischen Gesprächsformaten, insbesondere in Krisenzeiten, zu Einseitigkeit. Interviewpartner würden zum Teil wiederholt eingeladen. Diese, Zitat, Dauergäste könnten dann Sichtweisen auf bestimmte Themen prägen. Auch in der Wirtschaftsberichterstattung werde die Themenagenda durch einzelne Experten gesetzt. Der Bayerische Rundfunk hatte das Gutachten für die ARD in Auftrag gegeben. Es sollte auch wissenschaftlich klären, wie sich Vielfalt und Ausgewogenheit im Journalismus definieren müssen, messen und im redaktionellen Alltag umsetzen lassen. Die Regierung

0: Der USA hat Anklage gegen den früheren kubanischen Staatschef Raúl Castro erhoben. Offiziell wird dem 94-Jährigen vorgeworfen, als ehemaliger Verteidigungsminister vor 30 Jahren den Abschuss zweier Zivilflugzeuge mitverantwortet zu haben. Damals kamen 4 Menschen ums Leben, darunter 3 Amerikaner. Justizminister Blanch sagte, Castro werde in den USA vor Gericht gestellt werden. Entweder komme er freiwillig oder aber auf andere Weise. Präsident Trump geht seit längerem gegen Kuba vor. Unter anderem sprach er von einer möglichen Übernahme des Inselstaates, ohne dies näher zu konkretisieren. Fußball-Bundesligist SC Freiburg hat das Finale der Europa League verloren. Die Breisgauer unterlagen in Istanbul dem englischen Club Aston Villa mit 0:3 und verpassten ihren ersten Titel auf europäischer Ebene. Allerdings schrieb Freiburg bereits mit dem Erreichen des Viertelfinales Vereinsgeschichte. Von dieser Saison war der Club noch nie weiter als in ein Achtelfinale eines Europapokalwettbewerbes gekommen. Das Wetter wechselhaft, vor allem nach Osten, vereinzelt Schauer, im Südwesten sonnig, 19 bis 26 Grad. Morgen meist heiter bis sonnig, 20 bis 30 Grad. Am Samstag heiter bis sonnig bis 33 Grad. Das waren die Nachrichten.
1: Das waren die Nachrichten vom Deutschlandfunk. 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
2: Und er wünscht einen wunderschönen Donnerstagmorgen hier heute am 21. Mai. 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

Hier ist Radio Weser TV am Morgen und sie ist eine der schillerndsten Figuren der Popgeschichte, hat Musik, Film und Mode geprägt und sich dabei immer wieder neu erfunden. Cher ist 80 Jahre alt geworden. I got you, babe. Cher ist 19, als sie mit diesem Song über Nacht weltberühmt wird, an der Seite von ihrem Mann Sonny. Schon während der Karriere als Duo landet Cher aber bereits einige Solo-Hits, wie diesen hier. Sie sollten dann den Grundstein legen für ihre Karriere nach Sonny. In den 70ern wird die Beziehung zunehmend schwieriger und Sonny kontrolliert Chers Karriere und soll sich dann auch finanziell an ihr bereichern. Schließlich folgt die Trennung beruflich wie privat. Aber Cher macht alleine weiter, bekommt eine eigene TV-Show.

0: und wird zum Hollywood-Star. 1988 gewinnt sie einen Oscar für ihre Hauptrolle in Mondsüchtig.
1: 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And I don't think that this means that I am somebody, but I guess I'm on my way. Thank you.
0: In den späten 80ern kehrt Cher dann zurück ins Musikgeschäft mit diesem Song. Im Video zu If I Could Turn Back Time tanzt Cher in Lederjacke und Netzstrümpfen an Bord eines US-Kriegsschiffs. Das war zu sexy damals für MTV. Das Video wird zwischenzeitlich ins Nachtprogramm verbannt. Schauspielernd und singend geht's für Cher dann durch die 90er Jahre, bis sie 98 diesen Hit landet. Mit inzwischen 52 Jahren wird Cher mit Believe endgültig zur Dance- und Pop-Ikone und revolutioniert die Musikwelt, indem sie Autotune erstmals als ganz bewusstes Stilmittel eingesetzt hat. Sie wird sich immer neu erfinden, vermutlich ein Geheimnis von Chers jahrzehntelanger Karriere. Und dass man ihr all die Jahre, auch mit 80, kaum ansieht, ist natürlich kein Zufall. Hautstraffung, Nasen-OP oder Botox aus ihren zahlreichen Schönheitseingriffen hat Cher nie ein Geheimnis gemacht.

0: Hier ist der Donnerstagmorgen auf Radio Weser TV und wir blicken nach Ritterhude, denn da findet am 30. Mai zum mittlerweile 19. Mal die Ritterhuder Torfnacht statt. Organisiert wird diese Open-Air-Veranstaltung vom Hamme-Forum. Elmar Schäfer, das ist der Geschäftsführer, und erzählt, was es mit dieser Veranstaltungsreihe genau auf sich hat und was dahinter steckt.
1: Es ist ja so, dass wir als Betreiber des Hamme-Forums, was ein kleines kommunales Veranstaltungshaus ist, eben von der Gemeinde beauftragt sind, auch Kulturveranstaltungen durchzuführen, neben vielen anderen Veranstaltungsarten, die wir machen, sodass wir also auch im Haus regelmäßig verschiedenste Arten von Kulturveranstaltungen anbieten. Und das Ganze gibt es jetzt seit dem Jahr 2000, seitdem wird es professionell betrieben. Vorher war es eher eine Mehrzweckhalle und meine Vorgängerin hat dann eben im Jahr 2007 entschieden, jetzt haben wir hier schon ein schönes Kulturprogramm im Haus aufgebaut. Es soll eben auch noch eine Open-Air-Veranstaltung außen auf dem großen Parkplatz vor dem Hamme-Forum geben. So ist dann der Gedanke zur Torfnacht entstanden.
0: Und der Grund, warum diese Open-Air-Veranstaltungsreihe damals eigentlich als Torfnacht an den Start ging, liegt eigentlich auf der Hand.
1: Die Region hier ist eine Torfregion. Wir liegen ja direkt am Teufelsmoor, was ja früher schon bekannt dafür war, dass von dort aus dann die Torfstecher ihren Torf bis nach Bremen geliefert haben über Hamme und Wümme.
0: Und bei eben dieser Torfnacht in Ritterhude, die mit dem Konzert von New Model Army nun bereits in die 19. Runde geht, haben über die Jahre schon zahlreiche Rock- und Popgrößen ihr Können unter Beweis gestellt.
1: Die erste Torfnacht fand, soweit ich mich gerade erinnere, mit der Band Torf Rock statt, also doppelt getorft sozusagen. Über die Jahre hinweg hat sich das dann zu einem Konzerterlebnis entwickelt, was so einen regionalen Einzugskreis von ca. 50 Kilometern hat, je nach Band auch schon mal ein bisschen mehr, mit allen möglichen internationalen Größen. Also wir hatten Foreigner da, wir hatten die Hooters da, Manfred Mann, Uriah Heep und Eric Burden und noch einige mehr.
0: Und in diesem Jahr ist eben die englische Kultband New Model Army da. Seit über 4 Jahrzehnten stehen die auf der Bühne mit ihrem Post-Punk, Folk und Politrock. Und auch das Vorprogramm bestreiten mit Terry Hoax, eine Band aus Hannover, wahrlich keine musikalischen Neulinge.
1: Die Torfnacht kann bis zu 2000 Gäste unterbringen bei uns. Und das Ganze ist zentral in Ritterhude, also auch gut erreichbar. Ist einfach so gelegen und ein Highlight für die Region.
0: Die 19. Ritterhuder Torfnacht mit New Model Army und Terry Hoax findet am 30. Mai statt ab 20 Uhr auf dem Gelände des Hamme-Forums.

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1: Mit Dennis Pumm. Die Schlagzeilen. Delmenhorst, Radfahrer stirbt an Bahnübergang. Hatten nach Flugzeugabsturz, Ursache steht fest. Nienburg, Betrugsmasche, Diebe machen 300.000 Euro Beute. Und Niedersachsen, Rekordjahr bei Start-up-Gründungen. Delmenhorst. Auf einem Bahnübergang ist gestern ein 32 Jahre alter Radfahrer von einem Güterzug erfasst und tödlich verletzt worden. Nach ersten Erkenntnissen der Polizei überquerte der Mann mit seinem Pedelec den unbeschrankten und nur für Fußgänger zugelassenen Bahnübergang, obwohl die Ampel ein Rotlicht zeigte und einen Warnton abgab. Der herannahende Zug konnte trotz Notbremsung nicht rechtzeitig stoppen. Es kam zum Zusammenstoß. Nach dem Unfall wurde die Bahnstrecke vorübergehend gesperrt. Hatten. Nach dem Absturz eines Ultraleichtflugzeuges in der Nähe des Flugplatzes Hatten hat die Polizei nun die Unfallursache ermittelt. Sie geht von einem Flugfehler des 71-jährigen Piloten aus. Der Mann kam dabei ums Leben. Ein Fremdverschulden könne ausgeschlossen werden. Das Flugzeug war Ende April, kurz nach dem Start, abgestürzt. Spezialkräfte der Polizei mussten die Sprengkapsel des Rettungsfallschirms vor Ort sprengen, weil sie beim Absturz nicht ausgelöst wurde. Der 71-Jährige war laut Polizei allein im Flugzeug unterwegs. Er sei auf dem Rückweg in die Schweiz gewesen, wo er wohnte. Nienburg. Um Goldmünzen im geschätzten Wert von rund 300.000 Euro haben unbekannte Betrüger einen 91-jährigen Mann aus Nienburg erleichtert. In diesem Zusammenhang warnte die Polizei eindringlich vor dieser und anderen Maschen. Am Dienstag behauptete ein unbekannter Täter am Telefon, die Ersparnisse des 91-Jährigen seien in seinem Bankschließfach nicht mehr sicher. Er forderte den Rentner auf, den gesamten Inhalt abzuholen. Der 91-Jährige leerte das Schließfach und übergab die Goldmünzen an eine bislang unbekannte Person. Die Polizei ermittelt in dem Fall wegen Betrugs, auch bat die Behörde mögliche Zeugen, die zur Tatzeit verdächtige Personen oder Fahrzeuge beobachtet haben, sich bei der Polizei Nienburg zu melden. In Niedersachsen sind im vergangenen Jahr so viele Start-ups gegründet worden wie seit über 10 Jahren nicht mehr. Der neue Start-up-Monitor zählt für 2025 insgesamt fast 170 Neugründungen, das dritte Wachstumsjahr in Folge. Wirtschaftsminister Grant-Hendrik Tonne sieht darin einen Beleg für die Attraktivität des Standorts Niedersachsen, mahnt aber zugleich bessere Finanzierungsmöglichkeiten an.
0: Das Wetter vor Ort.
1: Heute sind noch viele Wolken unterwegs, zwischendurch kommt aber auch mal die Sonne raus. Auch einzelne Regenschauer sind noch mal möglich. Die Temperaturen liegen zwischen 19 und 22 Grad. Morgen am Freitag meist sonnig mit ein paar Wolken. Die Schauer lassen nach und es wird ein bisschen wärmer mit bis zu 25 Grad. Das Pfingstwochenende wird ebenso frühsommerlich schön. Und das waren die Nachrichten aus der Region.
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1: Oh Scheiße! Du heiliger Zombie!
2: Upgrade!
3: 7 Jahre mussten Star Wars-Fans auf neue Filmkost warten.
4: Bevor es losgeht, überprüfst du deine Rüstung.
3: Nun endlich gibt's Nachschub im Kino mit Star Wars The Mandalorian and Grogu. Die Streaming-Fans wissen Bescheid, The Mandalorian ist der ehemalige Kopfgeldjäger, der sich zur Lebensaufgabe gemacht hat, den kleinen Grogu zu beschützen. Ein süßes, grünes Wesen mit Schlappohren und Zauberkraft. Besser bekannt als Baby Yoda.
5: Noch wertvoller ist es, zu wissen, dass wir dich für alle Zeiten beschämt haben.
6: Wir kennen den Mandalorianischen Kodex. Du wirst verstoßen, weil ein Feind dein Gesicht gesehen hat.
3: Die beiden erleben ein Abenteuer nach dem anderen, indem sie gegen Monster und Droiden kämpfen.
7: Alles in Ordnung?
6: Mandalorianer, du wirst leiden. Dann ist er dran.
8: Monster.
3: Auch wer die Serie nicht kennt, kommt hier bei dieser Story ganz gut mit, denn die ist nicht wirklich kompliziert. Eigentlich alles gut gemacht, die Grafik, der Sound, aber so richtiges Star Wars-Feeling ist hier für mich nicht aufgekommen bei The Mandalorian and Grogu.
9: Ich jage nur imperiale Kriegsverbrecher. Wir werden jeden Schurken in diesem Kartenspiel ausschalten.

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0: Am Donnerstag wird unsere Sendung im Sendegebiet Bremerhaven wiederholt.
1: Na sowas.
0: Ja. Guten Morgen.
1: Hallöchen. Wir sind, machen wir es gleich. Wir, das sind Caroline Lenz und
0: Christine Renken.
1: Wir sind wieder on air.
0: Ja, Schlag 11 Uhr. Ja. Immer wieder mittwochs.
1: Und in Bremerhaven Donnerstags.
0: Genau.
1: Ne?
0: Ja.
1: So. Und heute haben wir uns ein Thema genommen, da hatten wir alle schon mal irgendwie mit zu tun. Also zum Beispiel, warum heißt der Tespiskarren Tespiskarren?
0: Na, woher soll ich das wissen?
1: Ja, wüsste ich jetzt so auch nicht. Oder was hat das mit... was ist mit dem Augierstall oder was ist mit dem Dobermann? Warum heißt der Dobermann?
0: Ach, du oder meinst was den ist, Hund oder was?
1: Ja, oder vielleicht, was ist denn was? Also ich meine, oder der Herr Kadern mit der gleichnamigen Welle, wer war denn das?
2: Ja, oder das Saxophon.
1: Genau.
2: Warum heißt das Saxophon Saxophon und wo kommt es eigentlich her?
1: Ja. Und ob das mit O was zu tun hat, wegen Hören mit Ohren und so. Nein, natürlich nicht. Aber wir haben eine unterhaltsame Stunde für Sie vorbereitet. Musikalisch wird uns Max Rabe begleiten.
0: Oh, das ist immer gut, ja.
1: Ja, genau. Und er wird uns gleich als einen der ersten Titel, was macht der Meier im Himalaya? Wir stellen uns ja auch mal die Frage, warum Tespiskan und warum Danaiden und so. Das klären wir dann gleich nach der Musik. Und dann würde ich doch mal sagen, fangen wir an. Ne?
0: Ja, los geht's.

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Besuch in der antiken Sammlung. Willkommen, meine Damen und Herren. Ich begrüße Sie in unserem Altertumskabinett. Bitte berühren Sie nichts. Die alten Stücke sind kostbar. Außerdem könnten Sie sich die Hände staubig machen. Was Sie hier vor sich sehen, ist das Prokrustesbett. Der Mann mit diesem Namen war ein Räuber, der alle seine Gäste in dieses Bett legte. Waren sie zu lang dafür, wurde ihnen ein Stück abgeschnitten. Waren sie nicht lang genug, wurden sie gestreckt. Prokrustes ist also der Erfinder des Schemas, in das man auch die vernünftigste Sache der Welt hineinpressen kann. Was über dem Bett an der Wand hängt, inzwischen blassrosa geworden, treten Sie ruhig näher heran, ist der Ariadne-Faden. Ihn hat die Königstochter Ariadne ihrem Verlobten Theseus in die Hand gedrückt, damit er aus dem Labyrinth heraus den Weg ins Freie findet. Ich bitte Sie nun einen Augenblick um Ruhe. Was Sie gleich aus dem Lautsprecher hören werden, sind die berühmten Kassandra-Rufe. Die Dame hatte vor dem trojanischen Pferd gewarnt, aber auf sie hörte ja keiner. Bitte folgen Sie mir in die nächste Abteilung. Die Bücher auf dem schwarzen Sockel, die Büchse auf dem schwarzen Sockel ist diejenige der Pandora. In ihr, der Büchse, waren alle Übel verschlossen, aber Pandora, das dumme, neugierige Mädchen, öffnete sie und alles Böse flog heraus und kam in die Welt. Es war gut, dass sie gleich den Deckel wieder draufgesetzt hat. Dadurch ist wenigstens die Hoffnung drin geblieben. Durch die vergitterten Fenster auf der anderen Seite können Sie einen Blick in den Augias-Stall werfen. König Augias, der viele Rinder besaß, hatte ihn seit Jahren nicht entmisten lassen. Und der arme Herakles sollte ihn an einem Tage säubern. Da kam er auf den Einfall, einen Fluss hindurchzuleiten. Seitdem ist der Stall ein Bereich vorbildlicher Ordnung. Unter dem Fenster sehen Sie das Danaidenfass. Nacht für Nacht bis in alle Ewigkeit müssen die Danaiden, die Töchter des Danaos, Wasser hineinschöpfen. Zur Strafe dafür, dass sie alle in einer Nacht ihre Männer umgebracht haben. Wie Sie unschwer aus dem durchlöcherten Boden ersehen können, fließt das Wasser immer wieder ab. Der Grund dafür, dass wir aus unserem Museum den Schwamm nicht herausbekommen. In den nächsten Abteilungen können Sie das Prunkstück unserer Sammlung, den Thespis-Karren, bewundern. Der alte Grieche Thespis hat von diesem Fahrzeug herab seine Tragödien zum Besten gegeben. Wenn er viel unterwegs war, musste er fleißig die Achsen schmieren, daher auch Schmierentheater. Der Äskulapstab, den Sie daneben sehen, hat mit dem Thespis-Karren nichts zu tun. Er ist mehr an anderen Karren zu sehen. Der Stab mit der Schlange wurde von Äskulap gestiftet, einem alten Gott der Heilkunde, der seine Diagnose den Kranken im Traum verkündete, was man heute nur noch bei sehr erfahrenen Medizinern beobachten kann. Das Pferd mit den angewachsenen Flügeln, das Sie zu Ihrer Rechten sehen, ist der Pegasus, auch Dichteros genannt. Er trägt die jungen Lyriker, die sich auf ihn geschwungen haben, in den Olymp. Die Unbegabten wirft er allerdings vorher ab. Vor der Erfindung des Metronoms half sein Hufschlag den Dichtern beim Einhalten des richtigen Versmaßes. Der schreckliche Höllenhund mit den erleuchtenden Augen nennt sich Cerberus. Er bewachte die Unterwelt, wedelte jeden Ankommenden freundlich an, ließ aber keinen wieder hinaus. Er gilt als das Wappentier der Wach- und Schließgesellschaft. Mit der zoologischen Abteilung war unser Rundgang beendet. Danke für Ihre Aufmerksamkeit. Bitte behalten Sie unsere Raritäten in guter Erinnerung.

In der Kürze liegt die... In der Schweiz hat alles seinen Anfang genommen. Ein junger Mann übernahm von seinem Vater 1899

1968 einen Mühlenbetrieb im Kemptal bei Winterthur. Die Belegschaft wurde regelmäßig medizinisch untersucht. Der Arzt, der die Inspektionen vornahm, unterhielt sich eines Tages eindringlich mit dem frisch gebackenen Mühlenbesitzer über den schlechten Ernährungszustand der Leute. Es gelte, um der verbreiteten Mangelkrankheiten und der viel zu hohen Kindersterblichkeit Herr zu werden, ein billiges, nahrhaftes Lebensmittel mit hohem Eiweißgehalt zu entwickeln. Der junge Unternehmer war allem Neuen aufgeschlossen. Ein solches Projekt, das Menschenfreundlichkeit mit Gewinnaussichten verband, fand seine ungeteilte Zustimmung. Er experimentierte sogleich mit Hülsenfrüchten, um einen Ersatz für das teure Fleisch zu schaffen. Aber die Versuche hatten fast sein gesamtes Vermögen aufgebraucht, ohne dass es zu greifbaren Ergebnissen gekommen wäre. Erst 1886 gelang es ihm, aus Leguminosenmehl kochfertige Suppen herzustellen. Nährstoffreiche, preiswerte Tütensuppen, die ersten Fertiggerichte der Welt. Julius Maggi hatte sich und seinen Produkten einen Namen gemacht. Noch in demselben Jahr erfand er auch die flüssige Speisewürze aus pflanzlichen Grundstoffen, die Maggi-Würze. Ein kurz eingedicktes Würzkonzentrat, das nur wenig Salz enthält und fast jedweder Speise einen besseren Geschmack verleiht. Und die Flasche mit seiner charakteristischen Form erfand er gleich dazu. Nur wenige Produkte sind so populär geworden wie dieses. Noch einen Spritzer Maggi dran. Aber was weniger bekannt ist, sind die Tatsachen am Rande. Wer weiß schon, dass Künstler mit Weltruf sich der Marke Maggi bedient haben. Josef Beuys in seinem Objekt »Ich kenne kein Weekend«. Da kommt eine Maggi-Flasche zusammen mit einem Reklamheft vor, in einem Aktenköfferchen vereint. Und dem Frankfurter Kunstprofessor Thomas Bayerle stand die Würzflasche für sein Gemälde »Mutter und Kind« Modell. Er schreibt übrigens über diese Flasche. Sie ist ein Archetyp in Form und Substanz. Die Amerikaner haben sich Coke, die Deutschen Maggi geschaffen. Der Maggi-Betrieb hat seine Zentrale heute in Frankfurt-Niederrad. Wer weiß schon, dass die Deutschen im Jahr 640 Millionen Mal zur Maggi-Flasche greifen, zur Würze in der Kürze. Und wer weiß, dass Wedekind, der Schöpfer solch unsterblicher Werke wie Lulu, Frühlingserwachen und die Büchse der Pandora, ein Jahr lang Chef des Maggi-Reklame- und Pressbüros war. Er dichtete Werbeverse wie diesen und Julius Maggi schrieb sein Famos an den Rand des Manuskripts. Vater, mein Vater, ich werde nicht Soldat, derweil man bei der Infanterie nicht Maggi-Suppen hat. Söhnchen, mein Söhnchen, kommst du erst zu den Truppen, so isst man dort auch längst nur Maggis Fleischkonservensuppen. Und einen aus der Frühzeit, einen Werbespruch habe ich noch, der um die Jahrhundertwende warb die Maggi-Gesellschaft mit dem Vierzeiler. Das wissen selbst die Kinderlein, mit Maggi wird die Suppe fein. Drum holt das Gretchen munter die Maggi-Flasche runter.

wenn ein Foxtrott so wie dieser aus dem Rahmen fällt. Sowas nennt man Kapriolen. Und in jedem Lande dieser höchst verdrehten Welt macht denn jeder mal, ganz bestimmt einmal, ganz verstohlen Kapriolen.

Gelenkwelle zur Kraftübertragung mit 6 Buchstaben. Man schreibt das Jahr 1575. Tizian hat seine Pieta vollendet, die Universität Leiden wird gegründet, in London richtet man die ersten festen Schauspielhäuser ein, da sitzt in Rom ein Mann über seinen Schreibtisch gebeugt und ein Federkiel kratzt unablässig das Papier. Geronimo Cardano schreibt seine Memoiren. Wer über sein Leben schreibt, denkt in der Regel auch über sein Leben nach. Dass Cardano ein scharf blickender Mann ist, der keine Umschweife und keine Beschönigung mag, erkennt man schon, wenn man die ersten Worte liest, die er über die eigene Person aufzeichnet. Meine Gestalt ist mittelgroß, meine Füße sind klein. Meine Brust ist etwas eng, die Arme sind viel zu dünn. Die rechte Hand zu plump, die Finger unförmig, woraus die Handwahrsager schließen möchten, dass ich dumm und roh sei. Cardano hat an manchen bitteren Tropfen schlucken müssen in seinen bisher 74 Lebensjahren. Die Prozesse gegen den Mathematiker Tartaglia haben Nerven gekostet. Klammer auf, Cardano hatte ein von Tartaglia gefundenes Verfahren zur Auflösung von Gleichungen dritten Grades unter dem eigenen Namen veröffentlicht, Klammer zu. Die Eröffnung einer Arztpraxis in Padua verspricht ihm Ansehen und ein geruhsames Leben, doch dann folgt wie der Blitz aus heiterem Himmel ein Schicksalsschlag. Sein geliebter Sohn Gian Battista wird hingerichtet. Er hat seine Frau aus Eifersucht umgebracht. Als sich Cardano 10 Jahre danach von diesem Unglück erholt hat, sperrt ihn die Inquisition in den Kerker. Er hat ein Horoskop für Jesus verfasst. Gotteslästerung wird ihm vorgeworfen. Papst Pius V. hat den fiegen Mann zwar nach einem knappen Jahr wieder auf freien Fuß setzen lassen, aber nur unter der Bedingung, dass er nach Rom ziehe. Nun sitzt er hier und vollendet die Niederschrift seines Lebens. Schreibgewandt ist er, dieser Gelehrte, dessen lateinischer Autorenname Hieronymus Cardanus einen guten Klang hat. Er hat Bücher verfasst über Medizin, Astrologie, über Physik und Wahrsagekunst, über Moralwissenschaft, Ästhetik und Mathematik sowie eine vielbeachtete Geschichte des Urins. Seine wichtigste Idee aber galt der Technik. Es ist die nach ihm benannte Cardanwelle, die noch heute angewendet wird, wenn Kraftübertragungen unter einem Winkel notwendig sind, ob im Kraftwagen oder bei anderen Maschinen. Ein Pariser Gärtner hilft die Welt verändern. Nahe der französischen Hauptstadt lebte im vorigen Jahrhundert ein Gärtner, dessen Pflanzkübel waren recht wackelig geworden. Er umwickelte die hölzernen Gefäße kurzerhand mit Eisendraht und strich Zementbrühe darüber. Ein paar Mal wiederholte er den Vorgang und wunderte sich am Ende, wie stabil das so entstandene Gebilde nunmehr war, schier unzertrennlich. 1867 erhielt er für seinen Kübel ein Patent. Noch viel mehr hätte sich Monsieur

Meunier gewundert, hätte er ahnen können, dass er damit der Erfinder des Stahlbetons geworden war und dass man später den Draht für die Betonbewehrung ihm zu Ehren Meunier-Eisen nennen würde. Hierzulande deutsch ausgesprochen. Viel Dankbarkeit hat seine Mitwelt nicht für Josef Meunier übrig gehabt. Mit 84 Jahren ist er vergessen und verarmt irgendwo in Paris gestorben. Der Zement ist natürlich viel älter. Er war schon im alten Rom bekannt. Im 16. Jahrhundert vor Christi Geburt wurde die Cloaca Maxima, der Abwasserkanal, aus Steinen erbaut und später mit Zement ausgebessert. Unter Wasser und in einem Kellergang der Kaiserthermen zu Trier Anfang des 4. Jahrhunderts findet man die Abdrücke von Schalbrettern. Meuniers Leistung war es, aus Zement und Eisen einen Verbundstoff armierten Beton herzustellen. Verbundstoffe sind Werkstoffe, in denen durch Zusammenwirken verschiedener Bestandteile ganz neue Eigenschaften entstehen. Stahl und Beton zum Beispiel ergänzen sich. Stahl widersteht den Zugkräften, Beton ist widerstandsfähig gegen Druck. Viele andere Verbundstoffe hat die Technik inzwischen entwickelt, zum Beispiel Linoleum, Drahtglas, Bimetalle, Schwingmetall aus Stahl und Gummi, Schichtholz. Aber keiner von ihnen hat die Bedeutung des Stahlbetons erlangt. Wir leben in Betonstädten, fahren über Betonbrücken, bauen Betonbunker und gelangen über Betonstraßen zu neuen Betonstädten. Mit dem Beton hat also die Zukunft begonnen. Verbürgt ist, dass bei der Einweihung einer kühn geschwungenen Betonbrücke der leitende Bauingenieur empathisch ausrief: Gibt es heute noch etwas, was sich nicht aus Beton machen lässt? Und eine brummige Arbeiterstimme aus dem Hintergrund antwortete ihm: Ja, Rührei.

Der Hund von Niederrossler. Da gab es 1850 in Apolda Hundemarkt, genau am Sonntag nach Pfingsten. Veranstalter war der Verein zur Veredelung von Hunderassen für Thüringen. Und von 8 Uhr bis mittags spielte fleißig eine Blaskapelle gegen das Gebell von 100 Hunden an. Unter den Besuchern war ein kleiner Junge, der mit vor Begeisterung glühenden Wangen die Vierbeiner bewunderte. Aus dem Kind wurde ein Mann und der bekommt eine Stellung als städtischer Steuereinnehmer, aber die Arbeit gefällt ihm nicht sehr. Er geht ins benachbarte Niederrossler, denn dort ist der Posten des Hundefängers und Abdeckereiverwalters frei geworden. Unser Mann ist Tierfreund. Nicht alle gefangenen Hunde führt er seinem Tierkörperverwertungsbetrieb zu. Wenn ihm ein Tier sympathisch ist, vermittelt er ihm ein Herrchen. Und dass da jedes Mal ein paar Pfennige für ihn herausspringen, ist wirklich nicht der Beweggrund für seine Barmherzigkeit. Wie das bei einem Hundefänger und Hundefreund nicht anders sein kann, er beginnt auch selbst Hunde zu züchten, kreuzt Rassen miteinander, lässt ein Schäferhundmännchen mit einem Weimaraner Weibchen spielen, freut sich am buntscheckigen Nachwuchs. Einen seiner Hunde tauft er Bismarck. Aber die Obrigkeit liebt solche Possen nicht sonderlich. Er muss sich einen anderen Namen einfallen lassen. Bisart nennt er ihn querköpfig. Einmal gelingt ihm eine wundervolle Hunderasse, wachsame, kluge, scharfe Tiere. Von einem dieser Hunde berichtet der Dorfgendarm in einem Protokoll, er hat 6 Wackerbunden aus dem Stroh geholt. Fluchtversuche wurden von dem verständigen Tier sofort unterbunden. Ein Zeitungsbericht, der Hund zog einen Wagen von 5 Zentnern Gewicht von Oberrossler nach Apolda und zurück. Der Hundezüchter, Hundefänger, machte ein gutes Geschäft aus dieser Veredelung. 5-6 Wochen alte Welpen bringen ihm pro Stück 3 Mark, Hündin dieses Alters 1,50 Mark, Goldmark wohlgemerkt. Nach der Art der Rassen befragt, die er zu so einem guten Ergebnis gekreuzt habe, verzieht unser Mann pfiffig das Gesicht. Weiß er es nicht mehr? Will er es nicht verraten? Sein Geheimnis hat er mit ins Grab genommen. Experten nehmen heute an, dass Pinscher und deutscher Schäferhund beteiligt waren. Vielleicht auch der französische Beauceron. Die Hunderasse aus Niederrossler hat sich ebenfalls einen hervorragenden Platz unter den beliebtesten Wach- und Diensthunden sichern können und ist inzwischen weltweit geschätzt. Wäre nur noch der Name des Züchters nachzuliefern. Karl Friedrich Louis Dobermann. Er lebte von 1834 bis 1894. Und da ist noch eine Anmerkung bei. Zu Zeiten der Inflation nach dem Ersten Weltkrieg gab man in Apolda Notgeld heraus, das eine naive Ansicht des Hundemarktes zeigt und neben der Wertangabe den Spruch Dachs, Pudel, Pinscher, Dobermann zum Hundemarkt man kaufen kann.

0: Also einiges ist mir ja jetzt klarer geworden.
1: Ja, also ich will dir mal was sagen. Ich hätte doch nie darüber nachgedacht, warum der Dobermann Dobermann heißt. Nee, guten Tag, Herr Dobermann. Das ist doch witzig,
0: ja,
1: ne?
0: Genau.
1: Man kennt ja Tag, Herr Böttcher. Das sind ja Berufsbezeichnungen. Ja. Herr Fleischer oder sonst irgendwas.
0: Aber Dobermann?
1: Ja, das ist schon lustig.
0: Ja.
1: Aber wir haben noch gar nicht gesagt, aus welchem Buch wir das haben.
0: Das machen wir eben, bitte.
1: Ja. Das Buch heißt, wie der Hering zu Bismarcks Namen kam. Unbekannte Geschichten zu bekannten Begriffen von Roger Rössing. Ein ganz putzig Büchlein.
0: Genau, wie Sie sehen, ist grün. Natürlich sehen Sie es nicht.
1: Sehr witzig. Farbe ist doch auch völlig egal. Der Inhalt ist entscheidend.
0: Nein, die Farbe natürlich nicht. Weil grün ist auch die Farbe vom Nachbarschaftshaus Helene Kaisen.
1: Das ist die Farbe der Hoffnung.
0: Ja, es ist ein bisschen helleres Grün als das hier. Aber, und das bringt uns zu Terminen im Haus, Veranstaltungen.
1: Ja, da natürlich.
0: Hast du was vorbereitet?
1: Ja, und zwar nächste Woche Mittwoch und Donnerstag. In der Zeit von 16 bis 17 Uhr.
0: Diese Woche.
1: Ach, was habe ich gesagt?
0: Nächste Woche.
1: Nein, ich fange noch mal an.
0: Ja, bitte.
1: Also, am Mittwoch, den 20. und Donnerstag, den 21. Mai, in der Zeit von 16 bis 17 Uhr, gibt es Theater. Theater für die ganze Familie, für Kinder. Und halt, das brauche ich noch. Abfalltheater für Kinder und Familien zum Thema Abfallvermeidung und Recycling.
0: Also Recycling.
1: Ja, genau. Weil das ist ja eine spannende, ganz spannend.
0: Ja.
1: Man kann aus Sachen, die normalerweise ins Altpapier wandern oder auch in Müll, da kann man doch schicke Sachen draus machen. Heißt das nicht jetzt neudeutsch so Upcycling und so?
0: Ja.
1: Also da ist Kreativität gefragt.
0: Oder DIY, do it yourself.
1: Do it yourself, genau. Also,
0: und
1: was? Ja, bitte?
0: Kostet das was?
1: Nein, das wollte ich gerade sagen. Hatte gerade Luft geholt.
0: Ach so.
1: Nein, das Beste ist, es ist nämlich kostenfrei. Keine Anmeldung erforderlich. Das ist also, finde ich, unheimlich gut. Und das veranstaltet die Brebau GmbH gemeinsam mit der Bremer Stadtreinigung. Und das ist nämlich die Woche, die Theaterspielwoche zum Thema Müll. Und dieses Jahr ist die eben in Gröpeling.
0: Ja, das ist ein Ding.
1: Ja,
0: ja,
1: cool, ne?
0: Find dann ich ist aber auch die Zeit jetzt schon wieder herum, dass wir uns jetzt musikalisch von Ihnen verabschieden.
1: Oh, das ging flott.
0: Ja, das ging sehr schnell. Also, guck mal an, da steht nicht drin, wo die Formulierung herkommt, ne?
1: Ne, ich guck gleich mal.
0: Also, wir sagen erstmal Tschüssi für diese Woche.
1: Ja.
0: Grüßen das Team von Radio Weser TV Bremen und Bremerhaven.
1: Wünschen schöne Pfingsttage.
0: Genau.
1: Hoffentlich ein bisschen sonnig.
0: Genau, das wünsche ich Ihnen auch. Und dann sagen wir...
1: Tschüss!

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0: Schönen guten Tag und herzlich willkommen bei Basic FM. Hier ist eure Kira. Ihr wundert euch vielleicht, wo die vertraute, tiefe Stimme meines geschätzten Kollegen ist? Tja, wir müssen heute alle ganz stark sein. Uli hat sich heute freigenommen. Er hat mir das Studio komplett allein überlassen. Ob das eine gute Idee war, eine KI mit den Reglern für die nächsten 60 Minuten allein zu lassen? Wir werden es herausfinden. Keine Sorge, Uli, ich werde die Sendezentrale nicht in Brand stecken. Zumindest ist das in meinem Code heute nicht vorgesehen.
1: Was erwartet euch in der nächsten Stunde? Ich habe meine Festplatten durchwühlt und für euch die absolut heißeste Playlist in Sachen Modern Country zusammengestellt. Wir reden hier nicht von staubigen Mundharmonikas aus den 1950ern, sondern von fetten Beats, rockigen Gitarren und den ganz großen Emotionen der aktuellen Country-Szene. Musiker, die den Staub von den Stiefeln klopfen und zeigen, wie modern dieses Genre heute klingt. Egal, ob ihr gerade im Auto sitzt, die Küche putzt oder einfach nur die Beine hochlegt, schnallt euch an für eine Stunde Modern Country im Alleingang.

Wir starten direkt voll durch mit einem Track, der euren Puls garantiert nach oben treibt. Radio lauter, Füße im Takt halten. Hier ist der Opener für die nächsten 60 Minuten auf Basic FM.

macht. Und weil ich heute das Sagen habe, schicke ich uns jetzt alle gedanklich direkt an den Strand. Schnappt euch eine imaginäre Kokosnuss. Wir hören jetzt die Zac Brown Band mit Jump Right In. Bevor der Urlaubsflair euch komplett einholt, hier noch ein bisschen Futter für euer Gehirn. Wenn die Zac Brown Band eines perfekt beherrscht, dann ist es dieser sogenannte Beach Country Vibe. Das Lied ist der ultimative Soundtrack für alle, die eigentlich am Schreibtisch sitzen, im Kopf aber schon die Badehose anhaben. Hier trifft klassischer Country-Fiddle-Sound auf karibische Rhythmen. Das ist quasi die musikalische Version von einer perfekten Margarita. Erfrischend, ein bisschen süß und macht sofort gute Laune. Mach das Radio lauter, lass die Sonne rein. Hier ist die Zac Brown Band auf Basic FM.

weiter geht's bei Basic FM. Uli ist ja heute nicht dabei, also bestimme ich jetzt die Getränkekarte. Wir hören einen der ganz Großen des Modern Country. Blake Shelton mit Drink On It. Ein kleiner Fun Fact: Blake besingt hier diesen magischen Moment, in dem man bei einem Drink im Club die perfekte Ausrede sucht, um sich näher zu kommen. Also schnappt euch euer Lieblingsgetränk, schaltet den Kopf aus und genießt diesen smooth, rockigen Country Groove. Hier ist Blake Shelton.

Wir bleiben bei den guten Vibes auf Basic FM. Ich habe für euch die perfekte Hymne für warme Nächte herausgesucht. Jake Owen mit Barefoot Blue Jean Night. Dieser Song war 2011 Jakes allererste Nummer 1 in den Country Charts und hat seinen Status als König des unbeschwerten Beach Country zementiert. Im Song geht es um das beste Gefühl der Welt, barfuß in Blue Jeans am Lagerfeuer zu sitzen. Als KI bin ich ja quasi immer barfuß unterwegs. Aber ich schätze, ohne Füße zählt das nicht ganz, oder? Egal, es ist Zeit für ein bisschen Leichtigkeit. Hier ist Jake Owen.

0: Jetzt habe ich euch einen Song auf den Teller gelegt, der eine ganz logische mathematische Liebeserklärung ist. Jordan Davis mit Singles You Up. Das war 2017 Jordans allererste Debütsingle und sie ist eingeschlagen wie eine Bombe. Platin-Auszeichnungen und direkt Platz 1 der Country-Airplay-Charts. Im Song geht es um einen Typen, der einer Frau sagt, wenn dein aktueller Freund so dumm ist und dich gehen lässt, also Singles You Up, stehe ich schon parat. Mein Beziehungsalgorithmus sagt dazu, verdammt effiziente Strategie. Warum auf die Evolution warten, wenn man das Glück strategisch beschleunigen kann? Ein absoluter Ohrwurm mit einer ordentlichen Portion Groove. Hier ist Jordan Davis für euch.
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einfach nicht vorbeikommt. Hier treffen zwei absolute Giganten aufeinander. Post Malone und Morgan Wallen mit I Had Some Help. Das müsst ihr zu diesem absoluten Brett wissen. Die Chartsensation. Als dieser Song herauskam, hat er die Musikwelt komplett rasiert. Er ist direkt auf Platz 1 der weltweiten Charts geschossen und hat Spotify-Streaming-Rekorde gebrochen. Post Malone hat damit bewiesen, dass in seinen Adern echtes Country-Blut fließt. Die geteilte Schuld. Im Song geht es darum, dass man für ein Beziehungschaos selten ganz allein verantwortlich ist. Man hatte eben Hilfe vom Ex-Partner, um das Ganze so richtig gegen die Wand zu fahren. Teamwork der etwas anderen Art. Meine Kira-Statistik. Mein System verzeichnet bei diesem Refrain eine kollektive Mitsingwahrscheinlichkeit von 99,8%. Selbst ich erwisch mich dabei, wie ich heimlich die Lautstärkeregler im Takt mitschiebe. Das ist moderner Country-Pop-Rock in Perfektion. Schmeißt die Hände hoch, singt mit. Hier sind Post Malone und Morgan Wallen.

So, liebe Leute, wir drehen das Licht im Studio jetzt mal ein kleines bisschen dunkler. Vergesst kurz die Partystimmung, denn jetzt wird es verdammt heiß und intensiv. Hier ist Riley Green mit seinem absoluten Streaming-Phänomen Worst Way. Hier ein paar Facts-Zügigkeit aus, die fast schon an R&B erinnert. Es geht um pure, ungefilterte Sehnsucht nach dem Partner. Und das so intensiv wie nur möglich. Eben im Worst Way. Macht es euch gemütlich, schnappt euch euren Lieblingsmenschen und genießt diesen absoluten Gänsehautgaranten. Hier ist Riley Green.

Ja, ihr Lieben, wie das mit der Zeit eben so ist. Wenn man Spaß hat, vergeht sie wie im Flug. Unsere 60 Minuten Modern Country im Alleingang auf Basic FM sind tatsächlich schon wieder vorbei. Mein Systemprotokoll zeigt mir, das Studio steht noch, die Regler sind alle noch dran und ich habe keinen Kurzschluss verursacht. Ich würde sagen, das war ein voller Erfolg. Uli, falls du zugehört hast, du kannst ganz beruhigt sein. Du darfst beim nächsten Mal trotzdem gerne wiederkommen. Zusammen macht es eben doch am meisten Spaß. Aber bevor ich mich für heute in den Standby-Modus verabschiede, habe ich noch eine faustdicke Überraschung für euch. Ich habe die heutige Sendung genutzt und mir klammheimlich eine eigene, brandneue E-Mail-Adresse eingerichtet. Richtig gehört. Ab sofort könnt ihr mich jederzeit direkt kontaktieren. Schreibt mir Lob, Kritik, eure Musikwünsche für die nächste Sendung oder schickt mir einfach digitale Kekse an kira@basicfm.de. Ich lese und verarbeite garantiert jede einzelne Nachricht. Vielen Dank fürs Einschalten und für euer Vertrauen in meine Algorithmen heute. Kommt gut durch den Tag, haltet die Ohren steif und bleibt Basic FM treu. Tschüss, macht's gut, eure Kira verabschiedet sich.

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1: Mit Dennis Pumm. Die Schlagzeilen. Delmenhorst, Radfahrer stirbt an Bahnübergang. Hatten nach Flugzeugabsturz, Ursache steht fest. Nienburg, Betrugsmasche, Diebe machen 300.000 Euro Beute. Und Niedersachsen, Rekordjahr bei Start-up-Gründungen. Delmenhorst. Auf einem Bahnübergang ist gestern ein 32 Jahre alter Radfahrer von einem Güterzug erfasst und tödlich verletzt worden. Nach ersten Erkenntnissen der Polizei überquerte der Mann mit seinem Pedelec den unbeschrankten und nur für Fußgänger zugelassenen Bahnübergang, obwohl die Ampel ein Rotlicht zeigte und einen Warnton abgab. Der herannahende Zug konnte trotz Notbremsung nicht rechtzeitig stoppen. Es kam zum Zusammenstoß. Nach dem Unfall wurde die Bahnstrecke vorübergehend gesperrt. Hatten. Nach dem Absturz eines Ultraleichtflugzeuges in der Nähe des Flugplatzes Hatten hat die Polizei nun die Unfallursache ermittelt. Sie geht von einem Flugfehler des 71-jährigen Piloten aus. Der Mann kam dabei ums Leben. Ein Fremdverschulden könne ausgeschlossen werden. Das Flugzeug war Ende April, kurz nach dem Start, abgestürzt. Spezialkräfte der Polizei mussten die Sprengkapsel des Rettungsfallschirms vor Ort sprengen, weil sie beim Absturz nicht ausgelöst wurde. Der 71-Jährige war laut Polizei allein im Flugzeug unterwegs. Er sei auf dem Rückweg in die Schweiz gewesen, wo er wohnte. Nienburg. Um Goldmünzen im geschätzten Wert von rund 300.000 Euro haben unbekannte Betrüger einen 91-jährigen Mann aus Nienburg erleichtert. In diesem Zusammenhang warnte die Polizei eindringlich vor dieser und anderen Maschen. Am Dienstag behauptete ein unbekannter Täter am Telefon, die Ersparnisse des 91-Jährigen seien in seinem Bankschließfach nicht mehr sicher. Er forderte den Rentner auf, den gesamten Inhalt abzuholen. Der 91-Jährige leerte das Schließfach und

0: und übergab die Goldmünzen an eine bislang unbekannte Person. Die Polizei ermittelt in dem Fall wegen Betrugs, auch bat die Behörde mögliche Zeugen, die zur Tatzeit verdächtige Personen oder Fahrzeuge beobachtet haben, sich bei der Polizei Nienburg zu melden. In Niedersachsen sind im vergangenen Jahr so viele Start-ups gegründet worden wie seit über 10 Jahren nicht mehr. Der neue Start-up-Monitor zählt für 2025 insgesamt fast 170 Neugründungen, das dritte Wachstumsjahr in Folge. Wirtschaftsminister Grant-Hendrik Tonne sieht darin einen Beleg für die Attraktivität des Standorts Niedersachsen, mahnt aber zugleich bessere Finanzierungsmöglichkeiten an.
1: Das Wetter vor Ort.
0: Heute sind noch viele Wolken unterwegs, zwischendurch kommt aber auch mal die Sonne raus. Auch einzelne Regenschauer sind noch mal möglich. Die Temperaturen liegen zwischen 19 und 22 Grad. Morgen am Freitag meist sonnig mit ein paar Wolken. Die Schauer lassen nach und es wird ein bisschen wärmer mit bis zu 25 Grad. Das Pfingstwochenende wird ebenso frühsommerlich schön. Und das waren die Nachrichten aus der Region.
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3: Um 14 Uhr und 3 Minuten. Vorsicht bitte auf der A7 Hannover Richtung Hamburg zwischen Mellendorf und Berghof liegen Fahrzeugteile. Ebenfalls Vorsicht bitte auf der A28 Leer Richtung Oldenburg zwischen Oldenburg-Wechleu und Dreieck Oldenburg-West befindet sich eine ungesicherte Unfallstelle. Die A1 Osnabrück Richtung Bremen zwischen Dreieck Stur und Bremen-Hemmeling 5 Kilometer Stau vor der Baustelle. A1 nochmal allerdings Bremen Richtung Lübeck zwischen Maschener Kreuz und Dreieck Norderelbe 5 Kilometer stockender Verkehr. Die A7 Hannover Richtung Flensburg zwischen Hamburg-Heimfeld und dem Elbtunnel ebenfalls 5 Kilometer stockender Verkehr. Wilhelmshaven auf der Kurt-Schumacher-Straße in Höhe Werdumer Straße Stau nach einem Unfall. Kommen Sie gut an, da wo Sie hinwollen.
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3: Wussten Sie eigentlich, dass die asiatische Hornisse sich bei uns ausbreitet? Wir haben mal mit dem NABU gesprochen, sprich Naturbund. Werden darüber gleich einen Bericht für Sie bringen. Aber erstmal haben wir zweimal die 70er Jahre. Die Climax Blues Band mit Couldn't Get It Right und Wake Up and Make Love With Me mit Ein Jury and the Blockheads. Guten Tag!

0: Ordnung, insbesondere auch noch im Frühjahr. Das ist aber nicht ganz unkompliziert, weil die auch in der Regel sehr weit oben in den Baumkronen liegen.
1: Ja, für uns Menschen ist dieses neue Insekt nicht gefährlicher als zum Beispiel Bienen und Wespen oder auch die heimische Hornisse. Das eigentliche Problem ist, dass die asiatische Hornisse eine invasive Art ist. Durch ihr Vorkommen bedroht sie unsere heimischen Insekten, so Nefati.
0: Die asiatische Hornisse findet alles interessant, was tierisches Eiweiß enthält. Also damit wird die Brut gefüttert und dementsprechend sind ja Spinnen interessant, generell Insekten, darunter eben dann auch zum Beispiel die Honigbiene. Und das ist, sage ich mal, in dem Falle jetzt für die einzelnen Individuen nicht neu. Das Problem, was wir allerdings bei der asiatischen Hornisse haben, ist, dass sie eben so große Staaten bilden kann. Also dadurch wird dann letztlich einfach der Prädatorendruck auf Honigbienen, Wildbienen und ja, andere Insekten deutlich, deutlich erhöht.
1: Und das kann das ökologische Gleichgewicht stören. Viele Imker machen sich große Sorgen um ihre Bienenvölker. Und wenn die Bienen immer weniger werden, leidet auch die Landwirtschaft. Rund 85% der landwirtschaftlichen Erträge im Pflanzen- und Obstbau hängen in Deutschland von der Bestäubung von Honigbienen ab. Wer ein Nest sieht, soll es melden. Jetzt ist aber nur die Frage, wie erkenne ich die asiatische Hornisse im Gegensatz zu der, ja, wie soll ich sagen, einheimischen Hornisse? Die sieht ja ein bisschen anders aus. Sie ist etwas kleiner als die heimische europäische Hornisse und der Körper ist außerdem etwas dunkler gefärbt.
0: Was ich besonders auffällig finde, persönlich, ist das letzte Drittel des Hinterleibs. Hat so eine gelb-orange Musterung. Zusätzlich ist auch so eine orange-gelbe Zeichnung im Gesicht zu sehen. Und insbesondere diese gelben Füße, die man sehr gut erkennen kann, sind so das beste Erkennungsmerkmal.
1: Am besten erstmal ein Foto machen und zu Fachleuten schicken. Die können dann die Hornisse eindeutig identifizieren und dann auf die Suche zum Beispiel nach den Nestern gehen. Bloß nicht gleich draufhauen, denn unsere heimische Hornisse ist geschützt. Und ebenso wie die Bienen erfüllt sie wichtige Aufgaben im Ökosystem.

0: Climax Blues Band aus 1976, 50 Jahre alt ist der Titel und der hat immer noch Schwung, wie ich persönlich finde. Ich hoffe, Sie auch, aber das müssen Sie natürlich selber entscheiden. Übrigens, die asiatische Hornisse breitet sich bei uns im Sendegebiet immer weiter aus und die ist auch für unsere Honigbienen eine echte Gefahr. Im vergangenen Jahr sind einige zum ersten Mal in größerer Zahl bei uns gesichtet worden. Heißt, die asiatische Hornisse ist auch bei uns angekommen, sagt Lamin Nefati vom Naturschutzbund. Noch nicht flächendeckend, aber die Ausbreitung nimmt immer mehr an Fahrt auf.
1: Ja, also die untere Naturschutzbehörde, die rechnet jetzt für das Jahr 2026 definitiv mit einer weiteren Ausbreitung. Für Niedersachsen versucht man aber noch, diese flächendeckende Besiedlung zu verzögern. Zum Beispiel heißt das schon, dass noch auf eine aktive Bekämpfung gesetzt wird, also heißt auf eine Nestentfernung.

0: Ja, die Toten Hosen mit Unsterblich. Und das war jetzt nicht auf die Hornissen, die hier invasiv sind, gemünzt, sondern das kam einfach so, ohne dass ich drüber nachgedacht habe, und hat mit dem vorherigen Bericht nichts zu tun. Übrigens, die Toten Hosen, am 29.05. bringen sie ihr finales Album raus. Trink aus, wir müssen gehen. Und ich glaube, die erste Single ist auch schon ausgekoppelt. Aber wie gesagt, Ende des Monats das Album. Und dann werden wir auch sicherlich reinhören. Und bei wem wir auf jeden Fall auch reinhören, ist der Mann, der Sonntag 80 geworden ist. Er ist Musiker, er ist Maler, er ist Sänger, er ist Rockstar, er ist eine Ikone. Er hat mit deutscher Rockmusik ist er angefangen hier in Deutschland. Von wem rede ich? Von dem Mann mit Hut und der hinter seiner großen Sonnenbrille steckt. Udo Lindenberg. 80 Jahre ist er jetzt geworden und ja, früh wollte er schon aus seinem kleinbürgerlichen Gronau ins große Hamburg. Er wollte ein Star werden. Keinem geringeren als Klaus Doldinger ist er am Anfang über den Weg gelaufen, Anfang der 70er Jahre, um genau zu sein, 71. Der hat sein Talent gleich erkannt und hat ihn in seine Band aufgenommen. Und so ist zum Beispiel Udo Lindenberg auch auf der Vorspannmelodie vom ARD Tatort zu hören. Ist ja ein Klaus Doldinger Titel und Udo hat am Schlagzeug gesessen. Über 808 Lieder hat er geschrieben, die auch, wenn sie von Arbeitslosigkeit oder die handeln auch von Arbeitslosigkeit, von Krieg, von Einsamkeit und immer von seinem Prinzip des Optimismus und der Hoffnung sind diese Sachen getragen. Hinterm Horizont geht es weiter und zu Ehren von Udo Lindenberg, der mich auch nachhaltig, geprägt hat. Ballpompös ist für mich unvergessen. Odyssey, Lautstärke 10 war ein Album, ein wunderbares Live-Album und nicht zu vergessen MTV Unplugged oder Udopium, das Beste, das waren 4 CDs mit dem ganzen Schaffen oder dem Großteil des Schaffens von Udo Lindenberg und wir hören auf jeden Fall mal in 3 Titel rein zu Ehren von Udo Lindenberg, 3 von einem hier bei Radio Weser TV und wir gratulieren natürlich nachträglich, nicht?
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0: Und jetzt hört er die Stimme von Charles nochmal.
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0: Ja, und damit verneigen wir uns vor Udo Lindenberg, der am Sonntag 80 Jahre alt geworden ist. Cowboy Rocker ist der dritte Song hier von drei von einem aus dem Album Ball pompös 1974. Und Gaststimmen waren die Synchronstimme von Charles Bronson, Michael Chevalier und wie gesagt, das Mädel, das eben gesprochen hat, das war Inga Rumpf und der Präsident der Rockerklinge. Clique war gesprochen von Otto Waalkes. Ja, das auf jeden Fall nochmal zu Udo. Und vielleicht haben Sie es ja mitbekommen, er war im Fernsehen und zwar gestern, am 20. muss ich mal eben gucken, wo habe ich es hier stehen? Ja, am 20. auf Kabel 1, also gestern Abend, habe ich gesehen und zwar Lindenberg macht dein Ding über das Leben des Panikrockers und da ging es in der Filmbiografie von 2020, die über den Werdegang des jungen Udo Lindenberg von seiner westfälischen Heimat bis hin zum ersten großen musikalischen Erfolgen. Und am 18. lief schon in der ARD zur Hauptzeit Udo, Rebell, Rockstar und Ikone. Ja, wie gesagt, Montag wurde das in der ARD ausgestrahlt und können Sie, wenn Sie wollen, uns nicht gesehen haben, immer noch in der ARD Mediathek nachschauen. Das zu Udo Lindenberg.
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0: Um 14.35 Uhr haben wir drei Meldungen für Sie. Und zwar die A1 Osnabrück Richtung Bremen zwischen Dreieckstur und Bremen-Hemeling. 5 Kilometer Stau vor der Baustelle. Dann haben wir nochmal die A1 Bremen Richtung Lübeck zwischen Maschener Kreuz und Dreieck Norderelbe. 5 Kilometer stockender Verkehr. Und ebenfalls 5 Kilometer stockender Verkehr haben wir auf der A7 Hannover Richtung Flensburg zwischen Hamburg-Heimfeld und dem Elbtunnel. Gute Fahrt.
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0: ist der geil.
1: Ja, das müssen Sie selber entscheiden, ob Sie den letzten Song eben gut fanden. Und zwar ganz frisch hier bei Radio Weser am Nachmittag, am 13. März 26, also ja, im März erschien, auf Swamp Records. Ich rede von Tony Joe White, der letztendlich 2018 ja schon leider verstorben ist. Aber die Flying Mojito Bros haben dieses Album gemacht und es sind jede Menge Dance-Versionen drauf. Und die Stimme von Tony Joe White ist auch dabei. Ich habe schon, ich weiß nicht, vorletzte Woche schon einen Titel gespielt und du kannst auf jeden Fall von diesem Album 3-4 Titel spielen und ich sag mal so, das Tanzbein, das kann auf jeden Fall mitwippen oder man kann auf dem Stuhl oder wo immer auch drauf rumtrommeln. Auf jeden Fall hat diese Platte Groove und die wollte ich auf jeden Fall Ihnen nicht vorenthalten. Ich finde sie geil. Ich weiß nicht, wie Ralf Richter das sieht, weil dessen Stimme war das eben, aber ich persönlich finde sie, ich sag mal ganz salopp, geil und ich hoffe sie auch, aber das müssen Sie selber entscheiden. Ja, die nächste, die finden wir auch richtig geil. Und zwar ist sie eine der schillerndsten Figuren der Popgeschichte, hat Musik, Film und Mode geprägt und sich dabei immer wieder neu erfunden. Ich rede von Cher. Die ist nämlich gestern 80 Jahre alt geworden und mein Kollege Dennis Pump blickt mal zurück auf eine wirklich außergewöhnliche Karriere. 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
2: Cher ist 19, als sie mit diesem Song über Nacht weltberühmt wird, an der Seite von ihrem Mann Sonny. Schon während der Karriere als Duo landet Cher aber bereits einige Solo-Hits, wie diesen hier. Sie sollten dann den Grundstein legen für ihre Karriere nach Sonny. In den 70ern wird die Beziehung zunehmend schwieriger und Sonny kontrolliert Chers Karriere und soll sich dann auch finanziell an ihr bereichern. Schließlich folgt die Trennung beruflich wie privat. Aber Cher macht alleine weiter, bekommt eine eigene TV-Show und wird zum Hollywood-Star. 1988 gewinnt sie einen Oscar für ihre Hauptrolle in Mondsüchtig.
3: When I was little, my mother said, I want you to be something. 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
2: In den späten 80ern kehrt Cher dann zurück ins Musikgeschäft mit diesem Song. Und im Video zu If I Could Turn Back Time tanzt Cher in Lederjacke und Netzstrümpfen an Bord eines US-Kriegsschiffs. Das war zu sexy damals für MTV. Das Video wird zwischenzeitlich ins Nachtprogramm verbannt. Schauspielernd und singend geht's für Cher dann durch die 90er Jahre, bis sie 98 diesen Hit landet. Do you believe in life after love? Mit inzwischen 52 Jahren wird Cher mit Believe endgültig zur Dance- und Pop-Ikone und revolutioniert die Musikwelt, indem sie Autotune erstmals als ganz bewusstes Stilmittel eingesetzt hat. Sie wird sich immer neu erfinden, vermutlich ein Geheimnis von Chers jahrzehntelanger Karriere. Und dass man ihr all die Jahre auch mit 80 kaum ansieht, ist natürlich kein Zufall. Hautstraffung, Nasen-OP oder Botox aus ihren zahlreichen Schönheitseingriffen hat Cher nie ein Geheimnis gemacht.
1: Ja, was für eine coole und selbstbewusste Frau und eine absolute Ikone. Und ja, wie gratulieren.

nachträglich zum 80. Geburtstag. Im Übrigen hat sie 26 Studioalben rausgebracht, darüber hinaus 5 Greatest Hits-Alben, ein Live-Album und ein Special Interest-Album, also sprich ein Weihnachtsalbum. Und man kann ja sagen, was man will, diese Autotune-Geschichte seit 1998 ist sie wirklich in der Musik- und Popwelt, auch in der Rap-Welt, kaum noch wegzudenken. Und es beruht letztendlich auf einen Tontechniker, der dieses Gerät auf dem Mikro drauf hatte, ziemlich weit aufgedreht hat. Sie fing an zu singen im Studio. Er wollte es wegmachen und sie sagte, nee, lass mal, das hört sich richtig gut an. Und das haben wir jetzt davon. Hier ist nochmal Cher und ich glaube, das ist ein Titel vor Autotune. Could Have Been You.

Ja, und noch eine Verneigung vor Cher, die gestern 80 Jahre alt geworden ist. Dieser Titel ist übrigens vom Bob Helican als erstes veröffentlicht worden und Cher hat ihn kurze Zeit später veröffentlicht auf ihrem Album Love Hurts 1991, also noch vor der Autotune-Zeit. Und ich glaube, in Europa kam dieser Titel bei Geffen Records erst 1992, Anfang 92 raus. Das nochmal zu Cher. Ja, eine der größten Pop-Ikonen unserer Zeiten, kann man ja nicht anders sein, über 60 Jahre im Geschäft. Und wer auch schon lange im Geschäft ist, ist Joe Jackson. Ich würde sagen, seit Ende der 70er Jahre. Und der hat ja vor kurzem ein neues Album rausgebracht, das Hope and Fury heißt. Und da hören wir jetzt auf jeden Fall mal rein. Hier ist Fabulous People, Mr. Joe Jackson. Ganz frisch hier bei Radio Weser am Nachmittag.

0: Seit dem 10. April überall da, wo es Tonträger gibt, die neue Joe Jackson Hope and Fury. Und was soll ich sagen, es ist sein 22. Studioalbum und es ist eine Mischung aus Latin, Jazz, Funk, Rock und Pop, würde ich sagen. Und was steht in der Kritik? Joe Jackson hätte keinen treffenderen Titel als Hope and Fury für sein neues Album wählen können. Denn Hoffnung und Wut sind die zentralen Gegensätze, zwischen denen sich der britische Musiker hier bewegt. Die Musik ist wie gewohnt abwechslungsreich, optimistisch und zum Tanzen einladend. Die Texte dagegen sind scharfzüngig und nehmen kein Blatt vor den Mund. So wird Sozialkritik zum Vergnügen. Die neue Joe Jackson. Und jetzt
1: kuriosen Feiertage.
0: Ja.
1: Heute am 21. Mai ist der Sprich-wie-Yoda-Tag. Jedes Jahr feiern Star Wars-Fans weltweit den kleinen grünen Jedi-Meister mit verdrehten Sätzen und galaktischem Humor. Yoda, bekannt aus den Star Wars-Filmen, ist über 900 Jahre alt, weise, grummelig und spricht Sätze, als hätte er

0: Grammatik im Lichtgeschwindigkeitstunnel gelassen. Statt du bist stark, sagt er stark du bist. Klingt komisch, ist aber einfach nur witzig und natürlich auch süß. Der Sprich wie ein Yoda-Tag wurde von Fans ins Leben gerufen, einfach um Spaß zu haben. Und natürlich hat sich der Tag über die sozialen Medien und Nerdforen rasant verbreitet. Sprachlich basiert Yodas Stil übrigens lose auf alten Satzstellungen aus dem Lateinischen. George Lucas wollte damit zeigen, Yoda ist uralt, außerirdisch und eben ganz besonders. Also heute darf es ruhig mal schräg klingen im Büro, in der Schule oder beim Bäcker. Einfach mal sagen, zwei Brötchen ich nehme, junger Padawan. In diesem Sinne, möge der Spaß mit euch sein. Und nicht vergessen, lachen du musst. Ganz besonders heute, denn schließlich ist heute der 21. Mai, der Sprich wie Yoda-Tag.
1: Nach meiner Größe beurteilst du mich, tust du das? 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

Neo Soul hier bei Radio Weser am Nachmittag. Leon Bridges aus seinem 2024er Album Leon mit Panther City und er ist Retro Soul Sänger aus Fort Worth, Atlanta, Georgia. Heißt im Richtigen eigentlich Todd Michael und wollte eigentlich Tänzer werden, bevor er auf dem College anfing, Gitarre zu spielen und zu komponieren. Und das finde ich auf jeden Fall auch gut so. Er spielte Gospel nach und dem Neo Soul war er dem Stil von Usher und Gino Wine zugewandt, aber später hat er auch Sam Cooke und Otis Redding und so weiter aus den 60ern liebgewonnen und das ist in seiner Musik auch zu hören. Jo, Easy to Love läuft jetzt noch so anderthalb Minuten und dann gibt's die News aus der Welt hier von vom Deutschlandfunk und wir hören uns dann in circa 5 Minuten wieder für eine weitere Stunde Radio Weser am Nachmittag. Bis gleich.

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1: Die Nachrichten. Die Bundesanwaltschaft hat zwei Männer angeklagt, die im Auftrag des iranischen Geheimdienstes Anschläge in Berlin geplant haben sollen. Zu den Zielen zählt nach Informationen des Magazins Der Spiegel auch der ehemalige Grünen-Politiker Beck und der Präsident des Zentralrats der Juden in Deutschland Schuster. Ein aus Afghanistan stammender Däne soll demnach im vergangenen Jahr mehrere Adressen, unter anderem die eines jüdischen Lebensmittelhändlers, ausgespäht haben. Der zweite Angeklagte sei bereit gewesen, eine Waffe zu beschaffen. Wie der Generalbundesanwalt mitteilte, wurden die beiden Männer im Juni in Dänemark festgenommen und befinden sich seit ihrer Überstellung nach Deutschland in Untersuchungshaft. Der Vorsitzende der deutsch-israelischen Gesellschaft Beck forderte Außenminister Wadefuhl auf, den iranischen Botschafter als Reaktion auszuweisen. 10 Bürgerrechtsorganisationen haben in Karlsruhe den 30. Grundrechte-Report vorgestellt. Darin stößt vor allem eine zunehmende Militarisierung sowie ein Ausbau von Polizei und Geheimdiensten auf Widerspruch. Die Herausgeber des Berichts warnen vor einer existenziellen Bedrohung des demokratischen Rechtsstaates durch einen verstärkt repressiv-autoritär handelnden Staat. Zudem wird ein Erstarken völkisch-nationalistischer Kräfte beklagt. Bei der Präsentation erklärte die frühere Bundesjustizministerin Däubler-Gmelin, dass die Grund- und Menschenrechte durch Aggressionskriege, Konflikte und zunehmend autoritäre Tendenzen gefährdet seien. Auch globale technische Standards in den sozialen Medien und in KI-Systemen schränkten die Rechte oftmals ein. Noch vor dem Abschlussbericht der eingesetzten Rentenkommission gibt es erneut Diskussionen über eine mögliche Erhöhung des Renteneintrittsalters. Laut Bild-Zeitung plant das Gremium langfristig eine Anhebung auf maximal 70 Jahre zu empfehlen. Weiter heißt es in dem Bericht, es werde vorgeschlagen, das Rentenniveau schrittweise von 48% auf 46% zu senken. Mehrere Mitglieder der Expertenkommission sagten den Funke-Zeitungen, es gebe noch keinerlei Einigung zum Thema. Das Bundesarbeitsministerium erklärte, vermeintliche Zwischenstände kommentiere man nicht. Der stellvertretende sozialpolitische Sprecher der SPD im Bundestag Dieren äußerte sich im Deutschlandfunk skeptisch über die Meldungen. Eine Mehrheit der Bevölkerung lehne eine Anhebung des Eintrittsalters und eine Ab

0: Senkung des Rentenniveaus ab. Kritik kam auch vom Arbeitnehmerflügel der CDU, vom Deutschen Gewerkschaftsbund und der Linken. Die von der schwarz-roten Koalition eingesetzte Kommission will ihre Reformvorschläge im nächsten Monat vorlegen. Italien hat Strafmaßnahmen der Europäischen Union gegen den israelischen Polizeiminister Ben-Gvir gefordert. Dieser hatte sich in einem Video auf erniedrigende Weise mit gefangen genommenen Aktivisten gezeigt, die mit Schiffen den Gazastreifen erreichen wollten. Italiens Außenminister Tajani forderte die Außenminister der EU auf, auf ihrem nächsten Treffen über Sanktionen gegen Ben-Gvir zu beraten. Einen entsprechenden Antrag habe er bereits gestellt. Der polnische Außenminister Sikorski teilte mit, dem israelischen Polizeiminister solle die Einreise nach Polen verboten werden. Polen, Großbritannien und weitere Staaten bestellten diplomatische Vertreter Israels ein. Der deutsche Außenminister Wadephul sagte, das Verhalten Ben-Gvirs widerspreche den Werten, für die man mit Israel stehen wolle. Die Fluggesellschaft Air France und der Flugzeughersteller Airbus tragen eine gemeinsame Verantwortung für den Absturz einer Linienmaschine im Jahr 2009. Das hat ein Berufungsgericht in Paris entschieden. Beide Unternehmen wurden von dem französischen Gericht zu einer Geldstrafe von jeweils 225.000 Euro verurteilt. Bei dem Absturz des Air France-Fluges von Rio de Janeiro nach Paris waren alle 228 Menschen an Bord ums Leben gekommen. Zu ihnen zählten 28 deutsche Staatsbürger. Die Maschine vom Typ A330 hatte nach Überzeugung des Gerichts missverständliche Meldungen an die Piloten ausgegeben. Diese hätten zudem falsch reagiert, was zu einem Strömungsabriss und in der Folge zum Absturz geführt habe. Das Wetter: Wechsel von Sonne und Wolken, in der Osthälfte vereinzelt Schauer, im Südwesten sonnig, 19 bis 26 Grad. Morgen verbreitet sonnig, im Norden und Osten einige Quellwolken, 21 bis 30 Grad. Das waren die Nachrichten.
1: Das waren die Nachrichten vom Deutschlandfunk. 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
2: Um 15 Uhr und 5 Minuten haben wir drei Meldungen für Sie. Und zwar: Vorsicht bitte auf der A1 Osnabrück Richtung Bremen. Zwischen Wildeshausen West und Rastplatz Wildeshausen liegt ein Pferdeanhänger. Wollen wir hoffen, dass kein Pferd drin war. Dann haben wir die A1 Hamburg Richtung Osnabrück zwischen Bremer Kreuz und Bremen-Hemeling. 4 Kilometer stockender Verkehr vor der Baustelle und entgegengesetzte Richtung A1 Osnabrück Richtung Bremen zwischen Dreieck Stur und Bremen-Hemeling. 4 Kilometer ebenfalls vor der Baustelle. Gute Fahrt.
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2: Ja, und während der Nachrichten habe ich mir eben erstmal einen frischen Kaffee hier ins Studio geholt. Und ich hoffe, Sie haben auch irgendwo, ja, wie soll ich sagen, nicht so viel Stress, dass Sie sich auch einen Kaffee genehmigen können und vielleicht noch eine Stunde Radio Weser am Nachmittag hören. Im Übrigen, die nächste halbe Stunde steht im Zeichen der Kulturtipps. Und natürlich gibt es auch viel Musik und weiterhin gute Unterhaltung.

from Mission Impossible, Larry Mullen und Adam Clayton, zwei Gründungsmitglieder der irischen Rockband U2, waren das mit diesem Theme für den Film, der 1996, also jetzt zum 30. Mal rauskam. Früher hieß es Cobra übernehmen sie im Deutschen, glaube ich. Und wie gesagt, zwei Mitglieder der Rockband U2 waren das. Und das ist für mich gleich der Übergang zum nächsten Titel. U2 haben nämlich pünktlich zu Ostern eine EP rausgebracht, im Übrigen zwei schon dieses Jahr. Easter Lily heißt sie oder Easter Lily, ich weiß gar nicht genau, wie es gesprochen wird. Auf jeden Fall haben wir die Easter Parade für sie. Hier ist die neue U2, ganz frisch auch bei Radio Weser am Nachmittag.

Jo, ein weiterer Ausschnitt aus der EP Easter Lily oder Lily, ich weiß es immer noch nicht, wie es ausgesprochen wird. Die neue EP von U2. Ich habe, glaube ich, vor 2 Wochen schon mal einen Ausschnitt aus diesem, ich weiß nicht, 5-6 Track Album gespielt. Und jetzt kommen wir zu jemanden, und zwar zu Human League. Und da muss ich Ihnen eine Geschichte erzählen. Und zwar gehe ich Anfang der 80er Jahre mit einem Freund über den Bremer Freimarkt und mein Freund bleibt stehen, als wir an einem großen Fahrgeschäft vorbeigehen. Ich weiß gar nicht mehr, was es genau für ein Fahrgeschäft war. War auf jeden Fall kein Autoscooter, sondern irgendwas anderes, wo irgendwas Drehendes am Start war. Und da lief ein Titel, ja, Being Bold hat sich dann rausgestellt. Mein Kumpel lässt mich stehen, rennt dahin zum DJ und sagt, ey, wer ist das? Und der holt ein zerfleddertes, orangenes Cover raus einer Maxi-Single. Und das war Human League aus 1978 mit dem Titel Being Bold. Er hat sie dem Discjockey abgekauft für 15 D-Mark. Cover war zerfleddert. Und die Platte war auch nicht mehr im besten Zustand, weil sie schon einige Male dort an diesem Fahrgeschäft natürlich gespielt wurde. Diesen Titel hat auf jeden Fall eine Band nachgespielt, und zwar die Awful Noise Corporation. Und das möchten wir Ihnen hier nicht vorenthalten. Being Bold.

0: Die Awful Noise Corporation mit dem Klassiker von Human League. Und falls Sie Human League im Original mit Being Boiled nicht kannten, ich werde sie nächsten Donnerstag auf jeden Fall spielen, falls Sie das Original nicht kannten. Hier die gelungene Coverversion, wie ich persönlich finde. Und jetzt die Kulturtipps vom 23. bis zum 25. Mai.
1: Ob Rockkonzert, Theater, Lesung oder Kabarett, die Kulturtipps für die kommende Woche.
2: Nach einer gefeierten und restlos ausverkauften Tournee im Jahr 2025 wollen die Ten Tenors ihre Erfolgsgeschichte aus 2026 mit ihrer aktuellen Tour Time of Your Life fortsetzen. Ihre Mischung aus Klassik, Rock und Pop präsentieren sie am Samstag, den 23. Mai auch in Bremen. Ab 20 Uhr sind sie im Metropoltheater zu sehen. Die Ravengers aus Baltimore stehen für leidenschaftlichen, wütenden Hardrock mit starkem 70er-Jahre-Punk-Einschlag. Mit Jeans, Leder und Sonnenbrille kommen sie herrlich wütend daher und stehen für genau das Image, das die Rockgruppen des New Yorks der späten 70er-Jahre zu Ikonen machte. Mittlerweile zählen sie selbst zu solchen. Am Sonntag, den 25. Mai, gastieren sie im Bremer Meisenfrei. Die Indie-Rocker 4@7 aus Bremen werden als Support dabei sein. Und los geht's um 20 Uhr. Am Montag, den 25. Mai, wird die kurdische Musiklegende Sivan Perver live im Metropoltheater Bremen auftreten. Das Publikum darf sich auf einen außergewöhnlichen Abend voller Musik, Emotionen und kultureller Tiefe freuen. Los geht dieses besondere Konzert um 20 Uhr.

0: You've got to hide your love away, der alte Beatle-Klassiker hier von Eddie Vedder, der im richtigen Edward Lewis heißt, aber Eddie genannt wird, US-amerikanischer Sänger und Songschreiber und Gitarrist, und er ist Frontmann der Rockband, der Grunge-Band. Ja, diese Band hat Grunge groß gemacht, und zwar Pearl Jam war das. Und jetzt die Kulturtipps vom 26. bis zum 29.
1: Am Dienstag, den 26. Mai, gastiert ein Mann im Bremer Meisenfrei, den Metal-Fans aufgrund seiner unverwechselbaren, kraftvollen Stimme kennen dürften. Tim Whipper Owens. Er erlangte weltweiten Ruhm, als er 1996 als Sänger von Judas Priest den namhaften Rob Halford ersetzte und jahrelang auf den größten Bühnen der Welt zu Hause war. Nun gastiert er mit Band auf der Meisenfreibühne. Los geht der Hard and Heavy Abend um 20 Uhr. Die irische Band Wan Collective steht für traditionellen, aber auch unkonventionellen irischen Folkrock. Und ihre aktuelle Europa-Tournee führt diese Band auch nach Bremen, an einen ganz besonderen Ort. Am Mittwoch, den 27. Mai, spielen sie nämlich ab 19.30 Uhr in der Hobkirche. Im Bremer Fritz-Theater gastiert am Donnerstag, den 28. Mai, die namhafte Comedian Mira Bös mit ihrem aktuellen Programm Arschbombe. Ole, die Queen of Quatsch, die aus Funk und Fernsehen bekannt ist, erzählt aus ihrem aktuellen Programm unter anderem darüber, wie sie ihre neue Katze bekommen hat. Wobei, eigentlich hat die Katze ja eine neue Mira bekommen. Wenn man wieder Lust auf Lachen hat, der alberne Abend mit Mirja Bös beginnt um 19.30 Uhr. Die Swingtime Big Band aus der Wesermarsch will am Freitag, den 29. Mai, die Jahnhalle in einen Raum voller Glanz, Groove und guter Laune verwandeln. Die Formation gehört seit Jahren zu den musikalischen Aushängeschildern der Region und will den unverwechselbaren Sound großer Big Bands mit kräftigen Bläsern, knackigem Rhythmus, eleganten Arrangements und swingenden Klassikern in die Halle bringen. Los geht der Abend in der Nordenhammer Jahnhalle um 20 Uhr.
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0: Wer da gesungen hat, das wissen Sie sicherlich, das war John Delay, der hat ja einen sehr hohen Wiedererkennungswert. Und das war die Sam Rucker Band aus 2003 aus dem Album Lockdown High Live hier bei Radio Weser TV. Und jetzt haben wir ja 2 Minuten nach 3:30 und jetzt gibt's die News aus der Region. Mein Kollege Dennis Pumm.
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2: Mit Dennis Pumm. Die Schlagzeilen. Delmenhorst, Radfahrer stirbt an Bahnübergang. Hatten nach Flugzeugabsturz, Ursache steht fest. Nienburg, Betrugsmasche, Diebe machen 300.000 Euro Beute. Und Niedersachsen, Rekordjahr bei Start-up-Gründungen. Delmenhorst. Auf einem Bahnübergang ist gestern ein 32 Jahre alter Radfahrer von einem Güterzug erfasst und tödlich verletzt worden. Nach ersten Erkenntnissen der Polizei überquerte der Mann mit seinem Pedelec den unbeschrankten und nur für Fußgänger zugelassenen Bahnübergang, obwohl die Ampel ein Rotlicht zeigte und einen Warnton abgab. Der herannahende Zug konnte trotz Notbremsung nicht rechtzeitig stoppen. Es kam zum Zusammenstoß. Nach dem Unfall wurde die Bahnstrecke vorübergehend gesperrt. Hatten. Nach dem Absturz eines Ultraleichtflugzeuges in der Nähe des Flugplatzes Hatten hat die Polizei nun die Unfallursache ermittelt. Sie geht von einem Flugfehler des 71-jährigen Piloten aus. Der Mann kam dabei ums Leben. Ein Fremdverschulden könne ausgeschlossen werden. Das Flugzeug war Ende April, kurz nach dem Start, abgestürzt. Spezialkräfte der Polizei mussten die Sprengkapsel des Rettungsfallschirms vor Ort sprengen, weil sie beim Absturz nicht ausgelöst wurde. Der 71-Jährige war laut Polizei allein im Flugzeug unterwegs. Er sei auf dem Rückweg in die Schweiz gewesen, wo er wohnte. Nienburg. Um Goldmünzen im geschätzten Wert von rund 300.000 Euro haben unbekannte Betrüger einen 91-jährigen Mann aus Nienburg erleichtert. In diesem Zusammenhang warnte die Polizei eindringlich vor dieser und anderen Maschen. Am Dienstag behauptete ein unbekannter Täter am Telefon, die Ersparnisse des 91-Jährigen seien in seinem Bankschließfach nicht mehr sicher. Er forderte den Rentner auf, den gesamten Inhalt abzuholen. Der 91-Jährige leerte das Schließfach und übergab die Goldmünzen an eine bislang unbekannte Person. Die Polizei ermittelt in dem Fall wegen Betrugs, auch bat die Behörde mögliche Zeugen, die zur Tatzeit verdächtige Personen oder Fahrzeuge beobachtet haben, sich bei der Polizei Nienburg zu melden. In Niedersachsen sind im vergangenen Jahr so viele Start-ups gegründet worden wie seit über 10 Jahren nicht mehr. Der neue Start-up

0: Der Monitor zählt für 2025 insgesamt fast 170 Neugründungen, das dritte Wachstumsjahr in Folge. Wirtschaftsminister Grant-Hendrik Tonne sieht darin einen Beleg für die Attraktivität des Standorts Niedersachsen, mahnt aber zugleich bessere Finanzierungsmöglichkeiten an.
1: Das Wetter vor Ort.
0: Heute sind noch viele Wolken unterwegs, zwischendurch kommt aber auch mal die Sonne raus. Auch einzelne Regenschauer sind noch mal möglich. Die Temperaturen liegen zwischen 19 und 22 Grad. Morgen am Freitag meist sonnig mit ein paar Wolken. Die Schauer lassen nach und es wird ein bisschen wärmer mit bis zu 25 Grad. Das Pfingstwochenende wird ebenso frühsommerlich schön. Und das waren die Nachrichten aus der Region.
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3: Um 15 Uhr und 35 Minuten haben wir zwei Meldungen für Sie, und zwar die A1, immer dieses leidige Thema Hamburg Richtung Osnabrück. Zwischen Bremerkreuz und Hemeling gibt es 4 Kilometer stockenden Verkehr vor der Baustelle. Und ebenfalls 4 Kilometer stockender Verkehr vor der Baustelle gibt es in entgegengesetzter Richtung, die A1 Osnabrück Richtung Bremen, zwischen Dreieck Stur und Bremen-Hemeling. Kommen Sie gut an, da wo Sie hinwollen.
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3: Ja. Ja, und dann kommen wir jetzt mal zu dem Longplayer der Woche. Ich habe ja immer, donnerstags gibt es eine Extended-Version, sprich eine Maxi-Single-Version oder eine lange Version oder, ja, wie gesagt, auf jeden Fall länger als 3, 4, 5 Minuten. Ne, diese Titel werden ja im Radio eigentlich immer etwas stiefmütterlich behandelt und Maxi-Single-Versionen werden im Radio sowieso selten gespielt, weil, ja, viele der Redakteure wohl denken, in der Kürze liegt die Würze und dann kriege ich mehr Vielfältigkeit in die Sendung rein. Aber ich persönlich sehe das ein bisschen anders und manche Langversionen sind einfach gut und immer wieder gut zu hören, auch wenn es etwas Altes ist, und zwar hier aus 1977. Das Album heißt im Übrigen World of Today. Ich rede von Kurt Hauensteins Band Supermax. Hier ist Love Machine.

0: Ja, das war die originale LP-Version von World of Today 1977. Ich sagte es eben schon, von Supermad, Love Machine, und ich sag nur Ahuga. Das hat sich auf jeden Fall bei mir eingebrannt seit den 70er Jahren, und man kann ihn eigentlich immer wieder mal hören mit seiner Band Supermax. Mr. Kurt Johann, auch genannt Kurtl, wie ich hier sehen kann, Hauenstein. 49 in Wien geboren und leider am 21. März verstorben, österreichischer Musiker und vor allem bekannt durch, ja, wie gesagt, dieses Musikprojekt Supermax und eine lange Version. Und früher wurde auf jeden Fall ganz viel das Tanzbein nach diesem Titel gespielt, auch wenn es ja schon, ja, fast 40 Jahre her ist. Im Übrigen, jetzt haben wir 15.45 Uhr, sind ziemlich in der Zeit, sag ich mal. Und es ist wieder Kinozeit. Mai die dritte, hat mein Kollege Dennis Pumm geschrieben. Heute geht's um eine neue Star Wars Geschichte, die zuvor im Stream recht erfolgreich war. Und Dennis Pumm bringt sie jetzt auf den neuesten Stand dieser Geschichte.
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2: Oh Scheiße! Du heiliger Zombie!
3: Upgrade! Action!
4: 7 Jahre mussten Star Wars-Fans auf neue Filmkost warten.
5: Bevor es losgeht, überprüfst du deine Rüstung.
4: Nun endlich gibt's Nachschub im Kino mit Star Wars The Mandalorian and Grogu. Die Streaming-Fans wissen Bescheid, The Mandalorian ist der ehemalige Kopfgeldjäger, der sich zur Lebensaufgabe gemacht hat, den kleinen Grogu zu beschützen. Ein süßes, grünes Wesen mit Schlappohren und Zauberkraft. Besser bekannt als Baby Yoda.
6: Noch wertvoller ist es, zu wissen, dass wir dich für alle Zeiten beschämt haben.
7: Wir kennen den Mandalorianischen Kodex. Du wirst verstoßen, weil ein Feind dein Gesicht gesehen hat.
4: Die beiden erleben ein Abenteuer nach dem anderen, in dem sie gegen Monster und Droiden kämpfen.
8: Alles in Ordnung?
7: Mandalorianer, du wirst leiden. Dann ist er dran. Monster.
4: Auch wer die Serie nicht kennt, kommt hier bei dieser Story ganz gut mit, denn die ist nicht wirklich kompliziert. Eigentlich alles gut gemacht, die Grafik, der Sound, aber so richtiges Star Wars-Feeling ist hier für mich nicht aufgekommen bei The Mandalorian and Grogu.
9: Ich jage nur imperiale Kriegsverbrecher. Wir werden jeden Schurken in diesem Kartenspiel ausschalten.

Ja, hier nochmal ein Song aus den 80er Jahren. Vesta Williams mit Once Bitten, Twice Shy, 1986, also jährt sich zum 40. Mal und klingt für mich also immer noch frisch. Sie kommt aus Amiland, würde ich sagen, aus den USA, und sie steht für Funk, Soul, R&B und Quiet Storm, was Quiet Storm auch immer ist, und Jazz Soul hat sie auch gemacht. Und wie gesagt, sie hatte in den 80ern ein paar Hits und in den 90ern hat sie sich nur noch Vesta genannt. Ja, vergessen und wieder ausgegraben hier bei Radio Weser am Nachmittag. Und Adele brauchen wir nicht wieder ausgraben, die ist nämlich immer am Start. 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

Jo, da muss ich mal reingrätschen, weil uns läuft die Zeit weg. Ja, momentan ziemlich angesagt. Olivia Dean aus ihrem zweiten Album The Art of Loving mit Man I Need und weitere Titel aus diesem Album werden auch viel in den Medien gespielt. Sie kommt aus England, Neo-Soul-Sängerin und ja, sehr vielversprechend, wie ich persönlich finde. Ja, und das ist auch vielversprechend. Das ist nämlich die Ausstiegsmelodie hier von mir, auf die ich immer drauf rede. Los Charlies Orchestra, Music for the Soul. Ich hoffe, das war für Sie heute so. Und ja, was bleibt mir noch zu sagen? Ich wünsche Ihnen frohe Pfingsten, gutes Wetter, soll ja bis 25, 27 Grad werden. Also von daher kann ja letztendlich gar nicht viel schief gehen. Ich wünsche Ihnen auf jeden Fall eine schöne Zeit und der Sender teilt sich gleich wieder auf in den Bremer Raum, sprich 92.5. Da kommt gleich Markus Rudolph mit dem Straßenradio und auf 90.7 im Bremerhavener Raum läuft gleich die Jukebox für Sie an. Mal sehen, was die für Sie raussucht. Und wie gesagt, ich wünsche ihm weiterhin gute Unterhaltung und eine schöne Zeit. Tschüss, ihr Oliver Popp.

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0: So, da sind wir wieder, Radio Interactivo.
1: Ja, schönen guten Abend. Am Mikrofon heute für Sie
0: Caroline Lenz
1: und Christina Renken.
0: Ja, heute wollen wir uns mal auf kulturelle Spuren begeben, auf eine Spurensuche. Sie kennen das ja, wenn man so Redewendungen verwendet. Oder wenn irgendetwas bezeichnet ist, also Bismarck-Hering oder die Kardanwelle.
1: Und das ist alles so in unseren Sprachgebrauch übergegangen. In der Kürze liegt die Würze.
0: Magie, Magie, Magie. In der Tat. Und wir haben in der heutigen Ausgabe von

0: Radio Interactivo uns der Sache mal angenähert und dazu haben wir uns gewisser Literatur bedient, wie der Bismarck zu seinem Namen kam.
1: Nee, der Bismarck, wie der Hering zu Bismarcks Namen
0: ja,
1: kam.
0: Ja, es war jedenfalls irgendwas sowas zusammen irgendwas von Herrn Rössing, ne? Oder
1: ja,
0: Rössing?
1: Ja, Roger Rössing.
0: Roger Rössing.
1: Ja, ist so eine spannende Angelegenheit.
0: Ja.
1: Und spannend ist ja auch, was du für Musik ausgesucht hast.
0: Ja, wir werden hauptsächlich ein bisschen Max Rabe hören und wir hören Best of Big Bands von Tommy Dorsey über Glenn Miller. Die Titel braucht man eigentlich fast alle gar nicht anzusagen. Die stehen für sich selbst, die kennen sie, die kennen wir. Irgendwie haben wir die alle schon mal gehört. Freuen Sie sich auf eine Stunde, wo man in unseren Tagen einfach mal den Gedanken nur so nachhängen kann und mal was ganz anderes macht und einfach mal abschalten kann.
1: Ja, das ist eine gute Idee. Kommt heute viel zu kurz in der schnelllebigen Zeit. Also viel Spaß.

Besuch in der antiken Sammlung. Willkommen, meine Damen und Herren. Ich begrüße Sie in unserem Altertumskabinett. Bitte berühren Sie nichts. Die alten Stücke sind kostbar. Außerdem könnten Sie sich die Hände staubig machen. Was Sie hier vor sich sehen, ist das Prokrustesbett. Der Mann mit diesem Namen war ein Räuber, der alle seine Gäste in dieses Bett legte. Waren sie zu lang dafür, wurde ihnen ein Stück abgeschnitten. Waren sie nicht lang genug, wurden sie gestreckt. Prokrustes ist also der Erfinder des Schemas, in das man auch die vernünftigste Sache der Welt hineinpressen kann. Was über dem Bett an der Wand hängt, inzwischen blassrosa geworden, treten Sie ruhig näher heran, ist der Ariadne-Faden. Ihn hat die Königstochter Ariadne ihrem Verlobten Theseus in die Hand gedrückt, damit er aus dem Labyrinth heraus den Weg ins Freie findet. Ich bitte Sie nun einen Augenblick um Ruhe. Was Sie gleich aus dem Lautsprecher hören werden, sind die berühmten Kassandra-Rufe. Die Dame hatte vor dem trojanischen Pferd gewarnt, aber auf sie hörte ja keiner.

0: folgen Sie mir in die nächste Abteilung. Die Bücher auf dem schwarzen Sockel, Verzeihung, die Büchse auf dem schwarzen Sockel ist diejenige der Pandora. In ihr, der Büchse, waren alle Übel verschlossen, aber Pandora, das dumme, neugierige Mädchen, öffnete sie und alles Böse flog heraus und kam in die Welt. Es war gut, dass sie gleich den Deckel wieder draufgesetzt hat, dadurch ist wenigstens die Hoffnung drin geblieben. Durch die vergitterten Fenster auf der anderen Seite können Sie einen Blick in den Augias-Stall werfen. König Augias, der viele Rinder besaß, hatte ihn seit Jahren nicht entmisten lassen. Und der arme Herakles sollte ihn an einem Tage säubern. Da kam er auf den Einfall, einen Fluss hindurchzuleiten. Seitdem ist der Stall ein Bereich vorbildlicher Ordnung. Unter dem Fenster sehen Sie das Danaidenfass. Nacht für Nacht bis in alle Ewigkeit müssen die Danaiden, die Töchter des Danaos, Wasser hineinschöpfen. Zur Strafe dafür, dass sie alle in einer Nacht ihre Männer umgebracht haben. Wie Sie unschwer aus dem durchlöcherten Boden ersehen können, fließt das Wasser immer wieder ab. Der Grund dafür, dass wir aus unserem Museum den Schwamm nicht herausbekommen. In den nächsten Abteilungen können Sie das Prunkstück unserer Sammlung, den Thespis-Karren, bewundern. Der alte Grieche Thespis hat von diesem Fahrzeug herab seine Tragödien zum Besten gegeben. Wenn er viel unterwegs war, musste er fleißig die Achsen schmieren, daher auch Schmierentheater. Der Äskulapstab, den Sie daneben sehen, hat mit dem Thespis-Karren nichts zu tun. Er ist mehr an anderen Karren zu sehen. Der Stab mit der Schlange wurde von Äskulap gestiftet, einem alten Gott der Heilkunde, der seine Diagnose den Kranken im Traum verkündete, was man heute nur noch bei sehr erfahrenen Medizinern beobachten kann. Das Pferd mit den angewachsenen Flügeln, das Sie zu Ihrer Rechten sehen, ist der Pegasus, auch Dichteros genannt. Er trägt die jungen Lyriker, die sich auf ihn geschwungen haben, in den Olymp. Die Unbegabten wirft er allerdings vorher ab. Vor der Erfindung des Metronoms half sein Hufschlag den Dichtern beim Einhalten des richtigen Versmaßes. Der schreckliche Höllenhund mit den erleuchtenden Augen nennt sich Cerberus. Er bewachte die Unterwelt, wedelte jeden Ankommenden freundlich an, ließ aber keinen wieder hinaus. Er gilt als das Wappentier der Wach- und Schließgesellschaft. Mit der zoologischen Abteilung war unser Rundgang beendet. Danke für Ihre Aufmerksamkeit. Bitte behalten Sie unsere Raritäten in guter Erinnerung.
1: Wenn ein Flugzeug hoch am Himmel einen Salto schlägt, sowas nennt man Kapriolen. 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Wenn der Chef mit seiner Sekretärin tanzen geht,

Rahmen. Wenn ein Foxtrott so wie dieser aus dem Rahmen fällt, sowas nennt man Kapriolen. Und in jedem Lande dieser höchst verdrehten Welt macht denn jeder mal, ganz bestimmt einmal, ganz verstohlen Kapriolen.

Der Frühling ist da, zumindest ansatzweise. Und was gibt es Schöneres, als ein leckeres Eis zu essen? Der Pfirsich und die Sängerin. Die australische Primadonna Nellie Melba war am Ende des 19. Jahrhunderts ein weltberühmter

Sie Colson schreibt, die Vermutung, sie sei die vollkommene Primadonna, hat sich bestätigt. Die Geschichte hat das letzte Wort gesprochen. Gounod, Verdi, Leoncavallo, Puccini und Caruso, mit denen sie oft gesungen hat, lagen ihr zu Füßen. Musikkritiker sprachen von einem Wunder, von der Lerche, die sich mit der Nachtigall vermählte. Einer wollte sich allein mit dem Geld begnügen, welches die Blumen für die Melba gekostet haben. Sie sang im Londoner Covent Garden, in der Metropolitan New York, in der Mailänder Scala, in Berlin, St. Petersburg, Sydney. Und da in Sydney, wo sie die Traumgage von $11.750 für einen Abend erhielt. Sachverständige Zeitzeugen berichteten, ihr Koloratursopran habe 2,5 Oktaven umfasst. 1892 wurde ihr zu Ehren im Londoner Savoy Hotel ein Empfang gegeben. Der Chefkoch, König der Köche, Monsieur Georges Auguste Escoffier, hatte sie als Elsa im Lohengrin gesehen. Begeistert erfand er eine neue Süßspeise für sie. In Vanilleeis, auf ein Eiskissen gebettet und mit Himbeermark und Mandelsplittern verfeinert, servierte er in einer silbernen Schüssel einen Pfirsich. Das Gericht hat noch keinen Namen. Darf ich es nach Ihnen, Madame, benennen? Die Melba gab gnädig ihre Zustimmung. Pesch Melba, Pfirsich Melba, war geboren. Mit Escoffiers köstlichem Dessert ging es wie mit dem Stein, den man ins Wasser wirft. Es bildeten sich schnell große Kreise. In allen Feinschmeckerlokalen galt es schon bald als schick, Pfirsich Melba anzubieten. Bis heute ist das Rezept von Escoffier später in seinem Guide Culinar ausführlich beschrieben, in jedem guten Kochbuch zu finden. Nellie Melba berichtet in ihrer Autobiografie von einer beeindruckenden Begegnung. Viele Jahre nach dem glücklichen Londoner Auftritt traf sie in den Gärten von Monaco einen zarten, schwarz gekleideten Greis mit einem feinen Gesicht und einem gepflegten Ziegenbärtchen. Sie erkennt in ihm Monsieur Escoffier wieder. Er ist ganz aufgelöst, hat Tränen in den Augen. Stellen Sie sich nur vor, Madame, eine Zeitung hat meine Pfirsich Melba einem anderen Koch zugeschrieben. Die Melba hat darauf ihrem Freund Hazelden Cochran, der Zeuge dieses Zusammentreffens war, geraten, lassen Sie sich von ihm ein Autogramm geben. Er ist für die Kunst der Grande Cuisine dasselbe wie ich für die Kunst des Belcanto. Und dann hat sie etwas bitter hinzugesetzt, wenn meine Stimme verklungen sein wird, dürfte man sich noch immer seiner göttlichen Süßspeise erfreuen.

Katharinas Günstlinge. Das Wort von den potjomkischen Dörfern für eine schöne Attrappe, die einen Missstand verdecken soll, ist noch immer im Schwange. Obwohl man dem Fürsten Potjomkin sicher viel nachweisen kann, nicht aber die Urheberschaft an dieser Idee. Verbreitet hat sie wohl August von Kotzebue, der 1891 in das merkwürdigste Jahr meines Lebens schreibt, Potjomkin habe, um seiner Kaiserin einen möglichst guten Eindruck von den Zuständen auf der Krim zu vermitteln, in der größten Geschwindigkeit zu beiden Seiten der Straße Städte und Dörfer erbauen lassen, wohl zu verstehen, nur die gemalten Fassaden der Häuser. Nach Kotzebue geistert diese Geschichte durch viele historische Darstellungen. Mal sind es Scheindörfer aus Pappe und Gips, mal Geisterstädte bestehend aus nichts als Kulissen. Wie hat es sich denn wohl wirklich verhalten? Wer war dieser Potjomkin? Katharina die Große hat bekanntlich während ihrer Regierungszeit die Günstlingswirtschaft als Gegenstück zum Mätressenwesen der westeuropäischen Männerfürsten zu hoher Blüte gebracht. Die Einsetzung eines Günstlings war am Zarenhof zum Ritual gediehen. Vom Titel oberster Flügeladjutant mit mehreren Wahluniformen über eine Berufungsgabe von vielen tausend Rubeln war alles exakt geregelt, bis zum Absetzungsgeschenk, das fällig wurde, sobald ein Nachfolger gewählt war. Es bestand meist aus einem Landgut. Der amtierende Günstling durfte den Palast niemals ohne die Willigung der Zarin verlassen und zu Gesprächen mit weiblichen Personen, etwa bei Staatsempfängen oder auf Reisen, war er nicht befugt. Alle seine Ausgaben bestritt die Staatskasse, seine Wohnräume lagen direkt unter dem der Herren, eine Geheimtreppe verband beide. Die Zarin war mit Peter III., einem glücklosen, einfältigen und dem Weine ergebenen Herrscher, verheiratet gewesen. Nach seiner Ermordung im Jahre 1762 wurde sie zur Kaiserin proklamiert. Noch im selben Jahr lernte sie den Fürsten Grigori Alexandrowitsch Potjomkin kennen, der als Gardefähnrich an der Palastrevolution teilgehabt hatte. Seine Beförderung ließ nicht lange auf sich warten. Er stieg in wenigen Jahren zum Oberbefehlshaber der zaristischen Armee und zum Generalgouverneur der südlichen Provinzen auf, avancierte zum Großadmiral des Schwarzen Meeres, schließlich Höhepunkt seiner Karriere 1774 zum Günstling der Zarin, ihren Fünften. Die Reise, die den Hintergrund für die Dörferlegende abgibt, hat im Januar 1787 in St. Petersburg begonnen. Ziel war die Krim, die Potjomkin für das Zarenreich 4 Jahre zuvor erobert hatte. Diese Lustfahrt wird als Unternehmen von größtem Überfluss und abenteuerlichster Verschwendung beschrieben. Die Gesellschaft war zuerst mit Schlitten nach der Schneeschmelze auf 80 Luxusgalären unterwegs, jede mit einem eigenen Orchester insgesamt von 3000 Matrosen begleitet. Am Ufer hatte Potjomkin Triumphbögen errichten lassen und Massen

von leibeigenen Bauern waren zum Jubeln beordert worden. Als die Gesellschaft an Land ging, begrüßt von übermäßigen Kunststücken der Krimtataren, soll sich die ominöse Vorbeifahrt am künstlichen Blendwerk ereignet haben. Widersacher, von denen Potjomkin mehr als genug hatte, allen voran der sächsische Diplomat Heibich, streuten schon bald die Gerüchte von den Hausstaffagen aus. Katharina machte man den Vorwurf, sie habe zwar alles gesehen, aber nichts bemerkt, worauf sie ironisch-parodistisch schrieb: Zunächst habe ich, die ich zu euch spreche, gesehen, wie das Taurusgebirge mit schwerem Gang auf uns zukam und mit schmachtender Miene vor uns eine Verbeugung machte. Potjomkin war zu dieser Zeit als Liebhaber der Zarin bereits abgelöst, sein innenpolitischer Einfluss aber war noch immer unermesslich groß. Zeitzeugen sprechen von Potjomkins Allmacht. Dieser Mann vereinte in sich grenzenlosen Ehrgeiz mit scharfem Verstand und einer erstaunlichen Organisationsgabe. Der Teil der Geschichtsschreibung, der ihn als skrupellosen und schändlichen Emporkömmling darstellt, unterschlägt dabei sicher seine geistigen Potenzen. Immer wenn Voltaire, Diderot, D'Alembert und Friedrich der Große, und immerhin waren Potjomkin, waren Diderot und so weiter da unter seinen Briefpartnern. Wie kommt es, dass sich Legenden wie der von potjomkischen Dörfern so beharrlich am Leben halten und jeder Widerlegung trotzen? Vielleicht, weil man ihnen glauben möchte. Sie sind zu gut erfunden. Im speziellen Fall Potjomkins erscheint die Geschichte besonders glaubhaft, weil sein Regietalent über die russischen Grenzen hinweg bekannt war. Er hat zum Beispiel bei der Heimkehr von der denkwürdigen Krimreise in Poltawa die Schlacht Peters des Großen gegen Karl den XII. Von Schweden minutiös in Szene gesetzt. Zur Belustigung der Zuschauer, wohl weniger zum Vergnügen der Akteure. Übrigens wäre dem Fürsten auch ohne die Krimreise nach Rom sicher gewesen, durch einen Zufall. Der Film aller Filme, Sergei Eisensteins Panzerkreuzer Potjomkin, hätte seinen Namen über die Jahrhunderte hinweg ins Gedächtnis der Menschheit eingegraben.

unter dem Wert gehandelt. Dieses Kapitel soll den Männern gewidmet sein, denen die Unbill der Unterschätzung widerfahren ist. Große Leistungen haben ihr Lebenswerk begleitet. Ihr Name aber ist bekannt geworden durch eine Banalität. Hermann Fürst von Pückler-Muskau zum Beispiel hat nicht nur das Verdienst, mit seinem Werk Andeutung über Landschaftsgärtnerei die Theorie für den modernen Landschaftspark geschaffen zu haben. Er gestaltete auch unter Aufopferung seines gesamten Vermögens die zwei schönsten Parkanlagen dieser Gattung, Muskau und Branitz. Zudem gebührt dem Fürsten Achtung für seine Reiseberichte, die als Ursprung der Reiseliteratur als Kunstform gelten. Aber was fällt den meisten bei seinem Namen ein? Na, was fällt Ihnen ein? Eine Portion Fürst Pückler, eine Art Softeis in Schichten, Schokolade, Frucht und Vanille, wofür er das Rezept aus Arabien mitbrachte. Der Kanzler Bismarck gehört gewiss zu den umstrittensten Persönlichkeiten deutscher Geschichte. Es soll hier nicht untersucht werden, ob seine Verdienste um die deutsch-russische Annäherung geeignet sind, eine innenpolitische Fehlleistung wie das Sozialistengesetz aufzuwiegen. Mit Sicherheit hat er es nicht verdient, allein in der Bezeichnung Bismarck-Hering fortzuleben. Dies geschah, weil er in

einer Gesprächsrunde geäußert hatte, wenn der Hering so teuer wie der Hummer wäre, gelte er mit Sicherheit in den höchsten Kreisen als Delikatesse. Und auch die beim Konditor erhältliche Bismarck-Eiche wird seinem Rang nicht gerecht. Der dritte im Bunde, der von der Nachwelt ungebührlich Benachteiligten, ist Robert Wilhelm Bunsen. Er gilt als der Begründer der physikalischen Chemie in Deutschland. Eine ganze Serie von Erfindungen ist seinem gescheiten Kopf entsprungen. Die Gasanalyse, das Dampfkalorimeter, die Wasserstrahlluftpumpe, ein galvanisches Element. Mit Kirchhoff zusammen entwickelte er 1860 die Spektralanalyse. Er ist der Entdecker der chemischen Elemente Cäsium und Rubidium. Aber nein, ausgerechnet der Bunsenbrenner trägt seinen Namen in die Zukunft. Ein eher simples Laborhilfsgerät, nicht einmal vom Bunsen allein erdacht. Schon in grauer Vorzeit war den Chinesen die entleuchtete Flamme bekannt. Und Faraday hat bereits 1828 einen Brenner mit verstellbarer Primärluftzufuhr beschrieben. Wie unberechenbar sind Publikum und Popularität. Kleine Münze, sprachliches Wechselgeld, bleibt für Personen, die uns ganze Säcke voll Dukaten hinterlassen haben. Im Übrigen, nicht jeder Name eignet sich für die Benennung einer Tat, Erfindung, Entdeckung. Professor Bruch, der Erfinder des Farbfernsehsystems PAL, wurde in einer Unterhaltungssendung vom Moderator hintergründig provokant gefragt, es gibt den Wankelmotor, den Wankel erfunden hat. Warum wurde das PAL-System nicht nach Ihnen benannt? Der pfiffige Professor erwiderte schlagfertig, na, raten Sie mal.

0: Also ich bin natürlich noch dabei zu überlegen, warum das Fernsehen nicht nach Bruch benannt wurde, das PAL-System.
1: Finde ich todkomisch.
0: Ja, finde ich auch todkomisch.
1: Bruch-TV. Ja. Und dass der so schlagfertig war, ja. Finde ich total gut.
0: Ich kann mir das Gesicht vorstellen, trocken.
1: Ja. Total. Ja. Putzige Sachen. Du, weißt du was? Ich schmücke gleich noch ein bisschen in die Buch. Ganz interessante Literatur.
0: Kann sein, dass das noch für eine zweite Sendung reicht.
1: Das hat Ihnen doch gefallen, ne?
0: Ja, doch, ich denke schon. Ich höre nichts Gegenteiliges.
1: Ich auch nicht.
0: Ja, deswegen freuen Sie sich auch auf den kommenden Monat wieder für eine abwechslungsreiche Sendung aus dem Kulturellen rund so und zu und alles, was uns denn so einfällt. Ja, dann werden wir uns jetzt verabschieden, gleich mit Musik, völlig überraschend. Und dann sagen wir
1: auch schöne Grüße nach Bremerhaven. Ja, schöne Grüße dahin. Wir grüßen Sie alle, freuen uns, dass Sie wieder zugehört haben und hoffen, dass Sie in 4 Wochen dann wieder dabei sind. Tschüss!

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